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0: Ihr steht auf mit dem Galandru Wecker am frühen Mittwochmorgen für vielleicht noch den Match von unseren Nachbarn, den Österreicher, zu schauen. Der fährt ja dem 6 Jahren. Bis dahin hören wir aber noch einfach gute Musik zum einen vom Remo Forer und seinem aktuellen Hit Falling. Und auch da hier gibt es von der Alexandra Stan. Jetzt ist es gerade 17:30. Die
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0: Ja, ab heute darf die Hitzetage an und wir knacken das erste Mal die über 30 Grad Marke. Es gibt nämlich den Gegennachmittag zu suchen, so um die maximal 31 bis 32 Grad. Jetzt haben wir schon um die 16 Grad. Dazu ist es den ganzen Mittwoch über richtig schön sonnig und einfach schön.
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0: 17:30 haben wir und ihr kommt eigentlich wie immer um die Zeit gut ans Ziel. Ich wünsche eine gute und sichere Fahrt.
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0: Am Mikrofon ist der Sven Müller. Wir gehen zusammen mit dem Kanal 3 Wecker durch den Mittwochmorgen, der vollpackt ist mit Live-Shooten und aber auch einem besonderen Studiogast, nämlich einem Wespi. Ja, könnt gespannt sein.
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0: 19 Minuten vor der 6 haben wir jetzt. Dann hört der Kanal 3 Wecker am Mittwochmorgen. An dem Morgen, wo jeder Shoot-Fan sein Herz richtig höher lassen lässt. Vor dem Einschlafen habe ich noch Shoot-Match geschaut. Und jetzt zum Aufstehen geht einfach weiter zu gucken.
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0: Ja, wegen der Zeitverschiebung zu Amerika, da fährt ja gut ihre Viertelstunde Spiel Österreich gegen Jordanien an. Da läuft dann vielleicht zur Ausnahme vielleicht mal beim Paratmachen der Fernseher im Hintergrund oder auch der Livestream auf dem Handy. Und die Messi-Fans unter uns, ja, die sind schon seit dem 3 wach. Argentinien hat nämlich gegen Algerien gespielt im ersten Spiel von der Gruppenphase. Ist erfolgreich gewesen. Die amtierenden Weltmeister, die gewinnen mit 3-0. Und der Lionel Messi, er hat heute schnell alle Goal geschossen. Ein Hattrick für seine Farben im ersten Gruppenspiel.
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0: Musik, die man unter der Dusche dazu mitsingen kann, das gibt es selbstverständlich hier im Kanal 3 Wecker in den nächsten 20 Minuten. Weil wir hören den Kanal 3 Klassiker von den Goo Goo Dolls, heisst Iris. Und richtig abschicken kommen wir zum offiziellen WM-Song von der Shakira und dem Burna Boy. Ihr neuestes Hit Die Die, den gibt es auch noch. Es ist jetzt 6 Uhr.
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0: Die kommen von der Vanya Di Nicola.
2: Die Gemeinde Kappelen muss ein bisschen länger auf ein neues Dorfkern und das neue Feuerwehrmagazin warten. Die beiden Projekte verzögern sich, weil die Ortsplanungsrevision nicht wie geplant in Kraft treten kann. Zwar hat der Kanton Bern grünes Licht gegeben für die Ortsplanungsrevision, sagt der Gemeindepräsident von Kappelen, Simon Gfauer. Aber
3: auf der anderen Seite haben wir eine Beschwerde gegen einen Teil der Ortsplanungsrevision, die ist weitergezogen worden, und dort sind wir jetzt am Abklären, inwiefern dass wir das wie separat behandeln können, dass wir insbesondere auch mit dem Dorfkern und dem Feuerwehrmagazin weiterfahren können.
2: Die Beschwerden gegen die Ortsplanungsrevision richten sich nämlich nicht gegen die geplante Überbauung vom Dorfkern oder den Neubau vom Feuerwehrmagazin, so der Simon Gfauer weiter. Der Gemeinderat von Kappelen will jetzt also abklären, wie es weitergeht. Plant sich aber immer noch, dass die beiden Bauprojekte im 2029 fertig sind. Die Gemeinde Gromontana hat gestern Abend ihre erste Gemeindeversammlung abgehalten seit der Brandkatastrophe der Silvesternacht. Der Gemeindepräsident Nicolas Ferro hat sich dabei bei den Opfern und ihren Angehörigen entschuldigt dafür, was passiert ist. Ein Einwohner von Gromontana hat den Gemeindepräsident gefragt, ob er als Beschuldigter im Strafprozess immer noch eine Gemeinde führen könne, und hat seinen Rücktritt gefordert. Der Nicolas Ferro aber lehnt einen Rücktritt ab. Weiter will der Gemeinderat die Sicherheitskontrolle verbessern. Bis Ende Jahr wollen sie alle öffentlichen Gebäude in Gromontana auf ihre Sicherheit prüfen. Und noch zum Sport: Schutt-Weltmeisterschaft. Frankreich gewinnt sein erstes WM-Spiel gegen Senegal mit 3-1. Gerade zwei von diesen Goals hat der Realstürmer Kylian Mbappé gemacht. Mit insgesamt 58 Treffer im Länderspiel ist Mbappé damit Rekordschütze von Frankreich. Auch Argentinien ist mit einem Sieg in die WM gestartet. Argentinien hat mit 3-0 gegen Algerien gewonnen. Alle drei Goals hat Lionel Messi geschossen. Und auch Norwegen ist nach 28 Jahren WM-Pause erfolgreich in die Fußball-WM zurückgekommen. Norwegen gewinnt das Spiel gegen Irak mit 4-1.
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0: Heute Mittwoch wird es richtig heiss. Jetzt da haben wir schon gut um die 17 Grad von aussen. Und auf den Nachmittag gibt es bis zu 31 Grad. Dazu scheint richtig viel Sonne. Und es ist einfach richtig schön und sommerlich. Wie es zu dieser Jahreszeit sich ja halt gehört, oder?
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0: 3 Minuten nach der 6 und ohne sich zu aufregen, kommen wir von A nach B. Ich wünsche eine gute Fahrt.
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0: Es ist die Debatte für alle Schutt-Fans. Wer ist der Grösste?
4: Messi. Immens Messi. Ankara Messi.
0: Ja, ist es zum einen der Lionel Messi? Ja, oder doch der Cristiano Ronaldo? Wir machen ein bisschen den anderen Vergleich nach gut zwei Songs.
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0: ist krasser, Messi oder Ronaldo?
1: Weltfußballer.
2: Ronaldo 5-mal, Messi 8-mal.
1: Lohn.
2: Messi ca. 130 Millionen Dollar pro Jahr, Ronaldo über 280 Millionen Dollar pro Jahr.
1: Autos.
2: Ronaldo hat über 20 Luxuskarren, Messi dafür einen ultraseltenen Ferrari, den es nur 4-mal auf der Welt gibt.
3: Say what?
1: Grösse.
2: Ronaldo 1,87, Messi 1,70, man sagt ihm auch der Flo.
4: Oh.
1: Frisuren.
2: Messi seit gefühlt 10 Jahren die gleiche Frise, Ronaldo 2 verschiedene pro Match.
3: Nein, doch.
1: Oh. WM-Titel.
2: Ronaldo 0, Messi 1.
0: Ja, guter Vergleich von diesen zwei. Bei etwas, da sind wir aber sicher alle der gleichen Meinung. Wenn es um einen ikonischen Torjubel geht, dann ist Cristiano Ronaldo seine legendär.
5: Muchas gracias, Afición. Ich bin para vosotros.
3: Sí!
6: Sí! Inshallah.
3: Sí!
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0: 20 ab 6 sehen wir jetzt, das ist der Kanal 3 Wecker an diesem Mittwochmorgen.
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0: Aktuell gefühlt nur noch ein Thema auf der Welt. Schauten hier, schauten dort, schauten überall. Meine Kanal 3-2-Los-Kandidatin von heute Morgen, das ist Nicole von Lengnau. Nicole, wie sieht es bei dir aus, Thema Shoot-WM? Interessiert es dich?
2: Gar nicht.
0: Gar nicht? Also hast du dem von nichts irgendwie mitbekommen, was so ein bisschen passiert ist?
2: Mal so das Resultat gehört man ja ein bisschen, aber sonst kann ich das nicht so unterstützen.
0: Nicht so unterstützen. Aber wenn du jetzt müsstest sagen, wer das Weltmeister wird, wer hast du so im Kopf? Gibt es da so einen kleinen Favorit?
2: Ja, natürlich die Schweiz.
0: Die Schweiz, ah, das ist jemand positiv, sehr schön. Das können wir brauchen für ein Match gegen Bosnien am Donnerstag.
2: Absolut.
0: Sehr gut. Ja, positiv auch sie jetzt bei dir. Du tust mir möglichst viele Fragen richtig beantworten, am besten 3 innerhalb von 30 Sekunden. Und wenn du das schaffst, dann gibt es für dich 50 Franken Gutschein vom Sonderbrück.
2: Gut, dann mal 3, 2, 1, los.
0: Wie viele Punkte hat die Schweizer Nazi bis jetzt geholt an der WM?
2: Einen.
0: Richtig, erster Punkt. Was ist das grösste Organ vom Mensch, die Haut oder die Lunge?
2: Haut.
0: Richtig, zweiter Punkt. Was ist die Hauptstadt von Kroatien?
2: Winter.
0: Das wäre Zagreb. Welcher deutsche Popgigant lobt die Musik vom Zürcher Niklas, der Dieter Bohlen oder der Mark Forster?
2: Mark Forster.
0: Es wäre Dieter Bohlen. Welche Farbe gibt es, wenn ich Blau mit Gelb mische?
2: Grün.
0: Das ist richtig grün. Dritter Punkt. Nicole, geht noch zur allerletzten Sekunde hast du es geschafft. Der Gutschein gehört dir.
2: Danke vielmals.
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0: unterwegs zusammen mit dem Kanal 3 Wecker und in den nächsten 10 Minuten mit dem Kanal 3 Klassiker hier. Von Mitch, Your If I Was, holt uns super an diesem Morgen ab. Als erstes nach den News gibt es aber den Joya Marlene und ihre aktuelle Hit Fire. Es ist jetzt halb siebni.
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0: Die kommen von der Vanya, die Nicola.
2: Im Kanton Bern war gestern Waldtag. Im kantonalen Programm Treffpunkt Berner Wald sollen Schülerinnen und Schüler lernen, wie der Wald funktioniert. Für das gibt es verschiedene Programmpunkte, die die Förster mit den Kindern in einem Wald anschauen. Auch die Mittelstufe Zalberg hat mit über 100 Kindern an diesem Programm teilgenommen. Es war eine Herausforderung, das zu organisieren, sagt Marion van der Meer, Leiterin der Waldabteilung Mittelland.
3: Also normalerweise ist es einfach eine Klasse aus dem Wald. Das sind nach einer Klassengrösse, wie man sie im Kanton Bern kennt, zwischen 20 und 27, so dort rum. Und jetzt, das ist jetzt speziell, dass 5 Klassen kommen, weil es einen gemeinsamen Anlass hat, sollen sie vor der Primarschule am Berg.
2: Der Berner Waldtag gibt es schon seit 15 Jahren. Letztes Jahr im ganzen Kanton 3700 Schülerinnen und Schüler mitgemacht. Die G7-Staaten wollen härtere Sanktionen gegen Russland umsetzen. Damit wollen sie mehr Druck machen auf Russland für ein Ende im Ukraine-Krieg, wie es in einer Erklärung von der Staats- und Regierungschef vom Gipfeltreffen zu Frankreich heisst. Sie wollen die Sanktionen verschärfen, die es schon gibt, auch im Öl- und Gassektor. Außerdem wollen die G7-Staaten der Ukraine weitere Waffen liefern und die ukrainische Luftabwehr stärken. Laut den G7-Staaten haben die Ukraine in den letzten Monaten Fortschritte gemacht im Krieg gegen Russland. Diesen Moment müssen wir ausnutzen. Und noch zum Sport, Schutt-Weltmeisterschaft. Frankreich gewinnt sein erstes WM-Spiel gegen Senegal mit 3:1. Gerade 2 von diesen Goals hat der Realstürmer Kylian Mbappé gemacht. Mit insgesamt 58 Treffern im Länderspiel ist der Mbappé damit Rekordschütze von Frankreich. Und Argentinien ist mit dem Sieg in die WM gestartet. Argentinien hat mit 3:0 gegen Algerien gewonnen. Alle 3 Goals hat der Lionel Messi geschossen. Und auch Norwegen ist nach 28 Jahren WM-Pause erfolgreich in die Fußball WM zurückkommen. Norwegen gewinnt das Spiel gegen Irak mit 4:1.
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0: Das Wetter heute an diesem Mittwoch ist schnell verzählt. Es ist sonnig, schön und richtig heiß im Nami. Wieder um die 30 bis 31 Grad. Jetzt haben wir schon um die 17 Grad.
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0: 3 Minuten nach der halben 7. Ich habe euch nichts zu vermelden von der Strasse im Kanal 3 Land. Ihr habt freie Fahrt, gute Fahrt.
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0: Schatz, kannst du mir schnell heute einen Kaffee rauslassen? Ja, wir nehmen doch am besten ein kühles, feines Mate. Nichts an Kaffee, läuft ja schuten, so können sie auch mal tönen. In paar Haushalten morgen, Österreich, die spielen ja aktuell im Moment gegen Jordanien an der WM. Da steht aktuell 1:0 für unsere Nachbarn.
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0: Das ist der Kanal 3 Wecker an diesem Mittwochmorgen. 19 Minuten vor der 7. haben wir jetzt hoffen, ihr kommt gut in die Gang. Manchmal, da braucht es einfach mal ein bisschen mehr Geduld.
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0: In Kappelen geht es nicht ganz so schnell vorwärts mit dem neuen Dorfkern, wie man es gerne hat. Eine Einsprache verzögert die beiden Vorhaben, den Dorfkern zu überbauen und ein neues Feuerwehrmagazin zu bauen. Und das, obwohl sich die Einsprache gar nicht gegen die beiden Projekte wehrt. Was da genau dahinter steckt, im Beitrag von der Vanya Di Nicola aus der Kanal 3 Redaktion.
2: In den nächsten paar Jahren soll der Dorfkern Kappelen in einem neuen Kleid daherkommen. Mit dem Dorf soll es ein neues Gebäude geben mit mehreren Wohnungen, einer Kita und einem Dorfladen und auch die Gemeindeverwaltung soll dort einziehen. Und weil für das heutige Feuerwehrmagazin muss Platz machen, braucht es an einem anderen Ort im Dorf ein neues. Diesen beiden Projekten steht grundsätzlich nichts mehr im Weg, sagt der Gemeindepräsident von Kappelen, Simon Gfauer.
3: Die Planung entspricht weiterhin eigentlich den Absichten, die man hatte, also die zentralen Elemente, die wollen wir eigentlich so oder können wir so realisieren. Und es gibt jetzt einfach noch ein Fragezeichen im Zusammenhang mit der Ortsplanungsrevision.
2: Der Kanton Bern hat der Gemeinde mittlerweile grünes Licht gegeben für die Ortsplanungsrevision. Gegen die hat es jetzt aber Einsprache gegeben. Das eine hat aber nichts mit dem anderen zu tun.
3: Die Ortsplanungsrevision umfasst ja verschiedene quasi wie Teilprojekte, wenn man dem so will sagen. Und das Teilprojekt, das wie bestritten wird oder was eine Beschwerde gibt, hat eigentlich mit Feuerwehrmagazin und Dorfkern nichts zu tun. Und darum schauen wir jetzt mal, wie dass wir das wie prozessual voneinander könnte trennen.
2: Und dort kommen Sie jetzt ganz darauf an, ob man das auseinandernehmen kann, sagt Simon Gfeller weiter. Je nachdem verzögert die Einsprache gegen die Ortsplanungsrevision oder die anderen beiden Projekte.
3: Wenn man es voneinander trennen kann, sollte eigentlich die Beschwerde keinen grossen Einfluss auf den Fahrplan haben. Und wenn man das nicht trennen kann, dann ist die Verzögerung mindestens ein halbes Jahr.
2: Im besten Fall können Sie im Herbst nächstes Jahr anfangen bauen und im Sommer in 3 Jahren wären Sie dann fertig mit dem neuen Dorfkern zu Kappelen.
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1: Das ist der Mittwochmorgen mit dem Kanal 3 Wecker. In gut 8 Minuten ist es 7. Schön, habt ihr eingeschaltet.
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1: Eine richtig klare Nacht haben wir hinter uns. Wieso ich das weiss, wach war und Shoot-WM geschaut. Ralf Rickli von Meteotest Bern. Ist die klare Nacht ein Zeichen dafür, dass es heute schön wird?
3: Heute wird schön, ja. Es gibt aber nicht immer blauen Himmel, sondern zeitweise auch Wolkenfelder. So wird das heute trocken bleiben. Aktuell haben wir Temperaturen von 13 Grad am Jura-Südfuss, 10 Grad im Vallon de Saint-Imier und auf dem Chasseral 15 Grad. Oben innen ist also mildere Luft. Und wenn dann die Thermik einsetzt, wird die abgemixt und den Nachmittag gibt es bis zu 30 Grad.
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0: Das ist der Kanal 3 Wecker am Mittwochmorgen mit Musik von zwei richtig grossen Legenden in der nächsten Viertelstunde. Zum einen von der Tina Turner. Und zum anderen von Harry Styles geht es zum richtigen Gang zu kommen am Mittwochmorgen. 7 ist sitzen.
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0: Kommen von der Vanya, die Nicola.
2: Die Gemeinde Kappelen muss ein bisschen länger auf eine neue Dorfkern und das neue Feuerwehrmagazin warten. Die beiden Projekte verzögern sich, weil die Ortsplanungsrevision nicht wie geplant in Kraft treten kann. Zwar hat der Kanton Bern grünes Licht gegeben für die Ortsplanungsrevision, sagt der Gemeindepräsident von Kappelen, Simon Gfauer, aber...
3: Auf der anderen Seite haben wir eine Beschwerde gegen einen Teil der Ortsplanungsrevision, die ist weitergezogen worden. Und dort sind wir jetzt am Abklären, inwiefern dass wir das wie separat behandeln können, dass wir insbesondere auch mit dem Dorfkern und dem Feuerwehrmagazin weiterfahren können.
2: Die Beschwerde gegen die Ortsplanungsrevision richten sich nämlich nicht gegen die geplante Überbauung des Dorfkern oder den Neubau des Feuerwehrmagazins, so der Simon Gfeller weiter. Der Gemeinderat von Kappelen will jetzt also abklären, wie es weitergeht, plant sich aber immer noch, dass die beiden Bauprojekte im 2029 fertig sind. Die Gemeinde Gromontana hat gestern Abend ihre erste Gemeindeversammlung abgehalten seit der Brandkatastrophe der Silvesternacht. Der Gemeindepräsident Nicolas Ferro hat sich dabei bei den Opfern und ihren Angehörigen entschuldigt dafür, was passiert ist. Ein Einwohner von Gromontana hat den Gemeindepräsident gefragt, ob er als Beschuldigter im Strafprozess noch eine Gemeinde führen könne und hat seinen Rücktritt gefordert. Der Nicolas Ferro aber lehnt einen Rücktritt ab. Weiter will der Gemeinderat die Sicherheitskontrolle verbessern. Bis Ende Jahr wollen sie alle öffentlichen Gebäude in Gromontana auf ihre Sicherheit prüfen. Und noch zum Sport Schutt-Weltmeisterschaft. Frankreich gewinnt sein erstes WM-Spiel gegen Senegal mit 3:1. Gerade 2 von diesen Goals hat der Realstürmer Kylian Mbappé gemacht. Mit insgesamt 58 Treffer im Länderspiel ist Mbappé damit Rekordschütze von Frankreich. Und Argentinien ist mit einem Sieg in die WM gestartet. Argentinien hat mit 3:0 gegen Algerien gewonnen. Alle 3 Goals hat der Lionel Messi geschossen. Und auch Norwegen ist nach 28 Jahren WM-Pause erfolgreich in die Fußball-WM zurückkommen. Norwegen gewinnt das Spiel gegen Irak mit 4:1.
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0: 17 Grad sind im Moment schon zu Biel und zu Grenchen, 18 Grad zu Ins. Maximal gibt es heute so gegen die 31 Grad. Und das verratet schon, es gibt einen richtig schönen Sommertag. Heisst, wir dürfen uns jetzt schon auf die Klassenpause freuen am Nachmittag.
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0: 3 Minuten nach der 7. und es hat 1-2 ganz kleinere Stocker in der Region, die ihr aber nicht mehr als 2 Minuten verliert. Habt Sorge und kommt sauber ans Ziel.
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0: Am Mikrofon ist der Sven Müller. Ich wünsche euch einen guten Start in den Mittwoch, 17. Juni.
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0: machen für den Tag mit dem Kanal 3 Wecker auf den Ohren. Schön, habt ihr eingeschaltet. 9 ab 7 haben wir jetzt. Ein Hummeli. Ah, bist du herzig. Bei meiner Biene. Merci vielmals für den Honig. Wespe. Nein, komm bitte, hol doch einfach ab. Keiben, die fliegen wieder wie aggressiv um unsere Köpfe. Darum haben wir jetzt eins bei uns im Kanal 3 Wecker zum Interview. Nein, schon nicht gut. Aber Kanal 3 hat sich mal vorgestellt, so ein bisschen aus Spass, wie wäre es echt, wenn man ein Wespe interviewen würde. Und die wichtigste Frage stellen wir doch zum Beispiel als erstes, wieso sucht das Wespe kein anderes Heim als jetzt zum Beispiel mein Dach?
1: Seit Generationen lebt unsere Familie jetzt schon dort und du hast es immer noch nicht geschafft, uns zu vertreiben. Kein Wunder, ihr Menschen habt ja auch mehr Angst vor uns als vor euren Katzen, die ihr hier als Haustier haltet. Aber ja, es ist halt einfach gemütlich bei dir und unsere Kinder haben hier Top-Verhältnisse, um später mal genauso nervig zu werden wie ich.
0: Ja, apropos nervig, ist es im Fall vor allem, wenn du gerade in mein Glas fliegst mit Sirup drin. Wieso eigentlich?
1: Es geht mir wirklich nur ums Nerven. Die sind so einfach zu nerven. Es ist unglaublich.
0: Ja, voilà. Ziel erreicht, würde ich meinen. Wieso könnt ihr nicht ein bisschen mehr wie so die Bienen sein? Die sind mega herzig.
1: Lago Mio, die arroganten Brummer. Nur weil ihr Menschen denen ihr gelbes Geschlabber essen, haben sie ein richtiges Gefühl, wer sie sind. Aber nach einem Stich sterben sie einfach. Was für Weiche ihr?
0: Ja komm, lass ihn. Macht keinen Sinn, mit euch Wespe probieren, Frieden zu schliessen oder irgendwie zu diskutieren.

0: Viertel ab 7 nehmen wir jetzt. Das ist der Kanal 3 Wecker an diesem Mittwochmorgen. Hoffen, die kommen gut in die Gänge.
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0: Eine richtig klare Nacht haben wir hinter uns. Wieso ich das weiss, wach war und Shoot-WM geschaut. Ralf Rickli von Meteotest Bern. Ist die klare Nacht ein Zeichen dafür, dass es heute schön wird?
2: Heute wird schön, ja. Es gibt aber nicht immer blauen Himmel, sondern zeitweise auch Wolkenfelder. Das Wetter sollte trocken bleiben. Aktuell haben wir Temperaturen von 13 Grad am Jura-Südfuss, 10 Grad im Vallon de Saint-Imier und auf dem Chasseral 15 Grad. Oben rein ist also mildere Luft. Und wenn dann die Thermik einsetzt, wird die runtergemixt und dann am Mittag gibt es bis zu 30 Grad.
0: Und wie sieht es morgen am Donnerstag aus?
2: Morgen sollte es Plein Soleil sein und 33 Grad geben. Und am Freitag, da haben wir dann zuerst einmal einen sonnigen Vormittag. Und am Nachmittag gibt es grössere Quellwolken über dem Jura und auch nach Süden hin, die Alpen. Und aus denen gibt es einzelne Gewitterherde. Und es ist wahrscheinlich, dass auch Biel zeitweise dann zweite Hälfte Nachmittag Abend mal ein gutes Regen oder ein Gewitter verwünscht.
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0: 12 Minuten vor der halben Nacht haben wir jetzt, das ist der Kanal 3 Wecker an diesem Mittwoch.
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0: Wie wichtig sind die Wälder eigentlich für uns Menschen? Was für Baumarten gibt es in den Schweizer Wäldern und welche Tiere leben dort? Um das ist es genau gestern beim Programm Treffpunkt Berner Wald gegangen. Der Normo Lanz aus der Kanal 3 Redaktion hat den Arberger Schulklasse begleitet. Was im Programm alles dabei war, das in seinem Beitrag.
2: Vielleicht ein bisschen laut war es, wo die Motorsage losgegangen ist, für einen Baum zu fällen. Es war einer der verschiedenen Posten zu Arberg im Wald. Das Programm Treffpunkt Berner Wald soll den Schülerinnen und Schülern erklären, wie wichtig der Wald ist. Die Kinder machen gut mit, sagt Marion van der Meer, Leiterin der Waldabteilung Mittelland.
3: Ja, die hat es ja vorhin gesehen, sie wollten alle ein Interview geben, eigentlich waren alle voll bei der Sache, sie waren beeindruckt von der Baumfällung. Oh, genau, also insofern, sie machen top mit und ich habe das Gefühl, sie haben Spass.
2: Wie wichtig die Wälder für uns sind, ging zum Teil bei den jüngeren Generationen ein bisschen vergessen. Dabei ist der Wald für verschiedene Sachen sehr wichtig.
3: Der Wald ist ein Multitalent, oder? Es hat nachwachsend Rohstoff Holz, den man nutzen kann, wie man im Hintergrund gehört bei der Baumfällung. Er schützt vor Naturgefahren, er ist Erholungsraum, er ist Rückzugsraum, er puffert Wasser und Temperaturen und vieles mehr.
2: Die Schülerinnen und Schüler hatten den ganzen Tag lang auch ein feines kleines Programm. Das Highlight des Tages war aber ganz klar ein Event, so die Meret und der Mats aus der 6B Vorberg.
4: Ja, also der Baum schauen, wie er gefällt ist, war das schon cool.
5: Auch das Baumfällen oder halt die Mittagspause war lang und wir können machen, was wir wollen.
2: Das Programm Treffpunkt Berner Wald geht es, um den Jugendlichen die Bedeutung unserer Wälder wieder näher zu bringen. Letztes Jahr haben etwa 3700 Schülerinnen und Schüler daran teilgenommen. Der Kanton Bern geht davon aus, dass dieses Jahr etwa ähnlich viele Kinder teilnehmen.
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0: Durch den Mittwochmorgen mit dem Kanal 3 Wecker und Musik, die jetzt richtig viel Pep hat, für das wir dann wirklich wach sind. Es gibt nämlich in den nächsten 10 Minuten den Hit hier von der Pink aus dem 2022. Und auch der neueste vom Khalid, Griffin und dem Kygo. Hören wir auch noch, der geht aus erst nach den News. 7:30 haben wir jetzt.
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0: Die kommen von der Vanya Di Nicola.
2: Im Kanton Bern war gestern Waldtag. Im kantonalen Programm Treffpunkt Berner Wald sollen Schülerinnen und Schüler lernen, wie der Wald funktioniert. Für das gibt es verschiedene Programmpunkte, die die Förster mit den Kindern in einem Wald anschauen. Auch die Mittelstufe Zaberg hat mit über 100 Kindern an diesem Programm teilgenommen. Es war eine Herausforderung, das zu organisieren, sagt Marion van der Meer, Leiterin der Waldabteilung Mittelland.
3: Also normalerweise ist es einfach eine Klasse aus Mal. Das sind eine Klassengrössen, wie man sie im Kanton Bern kennt, zwischen 20 und 27, so dort rum. Und jetzt das ist jetzt speziell, dass 5 Klassen kommen, weil es einen gemeinsamen Anlass hat, sollen sie vor der Primarschule am Berg.
2: Der Berner Waldtag gibt es schon seit 15 Jahren. Letztes Jahr im ganzen Kanton 3700 Schülerinnen und Schüler mitgemacht. Der Kanton Solothurn will härter gegen häusliche Gewalt vorgehen. Der Solothurner Regierungsrat hat dazu 9 neue Massnahmen beschlossen, um die Leute besser vor Gewalt zu schützen, wie es in einer Mitteilung heisst. Mit diesen Massnahmen sollen die Leute gewisse Warnsignale besser wahrnehmen, bevor es zur Gewaltsituation kommt. Dafür müssen die Behörden und die Beratungsstellen auch besser zusammenarbeiten. Neu soll es zum Beispiel möglich sein, beide Partner zur Gewaltberatung zu verpflichten, wie Kinder involviert sind. Aber auch ohne Kinder sollen laut dem Bericht nicht nur Täter, sondern auch die Opfer aktiv mitschaffen. Die G7-Staaten wollen härtere Sanktionen gegen Russland umsetzen. Damit wollen sie mehr Druck machen auf Russland für ein Ende im Ukraine-Krieg, wie es in einer Erklärung der Staats- und Regierungschefs vom Gipfeltreffs Frankreich heisst. Sie wollen die Sanktionen verschärfen, die es schon gibt, auch im Öl- und Gassektor. Außerdem wollen die G7-Staaten der Ukraine weitere Waffen liefern und die ukrainische Luftabwehr stärken. Laut den G7-Staaten haben die Ukraine in den letzten Monaten Fortschritte gemacht im Krieg gegen Russland. Müssen wir nutzen.
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0: Viel mehr zu erzählen, als dass es heute heiss und richtig sommerlich schön wird, gibt es im Fall nicht. Aktuell haben wir in Biel, die Studen und auch Zorbung 18 Grad. 31 Grad gibt es am Nachmittag maximal.
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0: 3 Minuten nach der 7:30. Irgendwie kein Bock zum Bügeln heute, könnte man meinen. Wenn man auf die Straße schaut, dann kommen wir nämlich gut durch die Region durch.
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0: Österreich wird Weltmeister von der diesjährigen WM. Ja, jetzt denkt ihr sicher, hä? Wie kommst du auf den Habakuk, Sven? Ja, um 10:50 erzähle ich euch, was hinter dieser Aussage steckt.
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0: 19 Minuten vor den 8 haben wir jetzt. Dann hört ihr Kanal 3 Wecker an diesem Mittwochmorgen.
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0: Aktuell gefühlt nur noch ein Thema auf der Welt. Shooten hier, shooten dort, shooten überall. Meine Kanal 3-2-Los-Kandidatin von heute Morgen, das ist Nicole von Lengnau. Nicole, wie sieht es bei dir aus, Thema Shoot-WM? Interessiert es dich?
2: Gar nicht.
0: Gar nicht? Also hast du dem von nichts irgendwie mitbekommen, was so ein passiert ist?
2: Mal so das Resultat gehört man ja ein bisschen, aber sonst kann ich das nicht so unterstützen.
0: Nicht so unterstützen. Aber wenn du jetzt müsstest sagen, wer das Weltmeister wird, wer hast du so im Kopf? Gibt es da so einen kleinen Favorit?
2: Ja, natürlich, die Schweiz.
0: Die Schweiz, ah, das ist jemand positiv, sehr schön. Das können wir brauchen für ein Match gegen Bosnien am Donnerstag.
2: Absolut.
0: Sehr gut. Ja, positiv auch sein jetzt bei dir. Du tust mir möglichst viele Fragen richtig beantworten, am besten 3 innerhalb von 30 Sekunden. Und wenn du das schaffst, dann gibt es für dich 50 Franken Gutschein vom Sonderbrück.
2: Gut, dann mal 3, 2, 1, los.
0: Wie viele Punkte hat die Schweizer Nazi bis jetzt geholt an der WM?
2: Einer.
0: Richtig, erster Punkt. Was ist das grösste Organ vom Mensch, die Haut oder die Lunge?
2: Haut.
0: Richtig, zweiter Punkt. Was ist die Hauptstadt von Kroatien?
2: Winter.
0: Das wäre Zagreb. Welcher deutsche Popgigant lobt die Musik vom Zürcher Niklas, der Dieter Bohlen oder der Mark Forster?
2: Mark Forster.
0: Es wäre der Dieter Bohlen. Welche Farbe gibt es, wenn ich Blau mit Gelb mische?
2: Grün.
0: Das ist richtig grün. Dritter Punkt. Nicole, geht noch zur allerletzten Sekunde. Hast du es geschafft. Der Gutschein gehört dir.
2: Danke vielmals.
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Viertel vor acht haben wir jetzt, ihr hört den Kanal 3 Wecker auf dem Weg zur Arbeit oder vielleicht zum King in die Schule zu bringen oder einfach sonst schon früh am Morgen einkaufen. Egal was ihr macht, ihr kommt super durch die Region durch. Und jetzt geniessen wir den Kanal 3 Klassiker von Roxette. I see you.

0: 12 Minuten vor der Nacht haben wir jetzt, das ist der Kanal 3 Wecker an diesem Mittwochmorgen. Schön, sind wir zusammen unterwegs. Österreich gewinnt die WM in Amerika.
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0: Ja, könnte man meinen, wenn man an einem KI-Video glaubt, das aktuell richtig viral geht.
1: Das gibt's zu reden.
0: Ja, ORF hat ein Video gepostet, das die Welt im Jahr 2056 zeigt, wo unter anderem der aktuelle Captain von Österreich, der David Alaba, auf einen WM-Sieg im 2026 zurückschaut.
2: Und jetzt ungefähr 30 Jahre her, wenn ich an den Tag zurückdenke, bekomme ich wirklich heute noch Gänsehaut. Die Leute auf den Straßen, die Stimmung im ganzen Land, das war schon was ganz Besonderes.
0: Ja, das Video, das hat jetzt schon knapp an einem halben Tag fast 1 Million Aufrufe. Ja, ob es dann wirklich für Sommermärchen reicht für unsere Nachbarn? Naja, träumen darf man. Amu, führen sie aktuell 2-1 in den letzten Minuten jetzt gegen Jordanien.
1: Das Highlight vom Tag.
0: Ja, in der Nacht besser gesagt, hat der Lionel Messi dank seinen 3 Goals das erste Gruppenspiel mit Argentinien 3-0 gewonnen. Und auch der Kylian Mbappé, der hat gestern Abend gewonnen mit Frankreich gegen Senegal und ist dank seinen 2 Goals, die er gemacht hat, jetzt ein alleiniger Rekordtorschütz von Frankreich.
1: Das kommt als nächstes.
0: Ja, heute Abend da ist der Cristiano Ronaldo dran, spielt mit Portugal dem 7. gegen Kongo. Sind wir gespannt, ob auch er wird auftrumpfen an dieser WM.
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0: Ja, was wäre der Morgen mit Kanal 3 Wecker ohne Partymusik? Einfach wieder starten den Tag ohne Kaffee. Wir brauchen den Kick. Da gibt uns Jennifer Lopez mit ihrem neuesten Hit Save Me Tonight. Gefällt mir persönlich richtig, richtig gut. Aber Slowdown müssen wir auch ein bisschen mit der Schweizer Band 77 Bombay Street mit ihrem Hit Empire. Beide Songs gibt es nach den News. Es ist jetzt 8 Uhr.
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0: Kommen von der Vanya Di Nicola.
2: Die Gemeinde Kappelen muss ein bisschen länger auf eine neue Dorfkern und das neue Feuerwehrmagazin warten. Die beiden Projekte verzögern sich, weil die Ortsplanungsrevision nicht wie geplant in Kraft treten kann. Zwar hat der Kanton Bern grünes Licht gegeben für die Ortsplanungsrevision, sagt der Gemeindepräsident von Kappelen, Simon Gfauer, aber...
3: Auf der anderen Seite haben wir eine Beschwerde gegen einen Teil der Ortsplanungsrevision, die ist weitergezogen worden und dort sind wir jetzt am Abklären, inwiefern dass wir das wie separat behandeln können, dass wir insbesondere auch mit dem Dorfkern und dem Feuerwehrmagazin weiterfahren können.
2: Die Beschwerden gegen die Ortsplanungsrevision richten sich nämlich nicht gegen die geplante Überbauung des Dorfkern oder den Neubau des Feuerwehrmagazins, so Simon Gfauer weiter. Der Gemeinderat von Kappelen will jetzt also abklären, wie es weitergeht. Plant sich aber immer noch, dass beide Bauprojekte im 2029 fertig sind. Ab Juli ist das Gas zu Grenchen günstiger. Die Grenchener Stadtwerk SWG senken den Gaspreis ab nächsten Monat um durchschnittlich 4 Rappen pro Kilowattstunde, wie das Grenchener Tagblatt schreibt. Das, nachdem der Preis für das Gas schon letztes Jahr knapp um einen Fünftel runter ist. Weil die SWG aber noch Gas an Lager hat, ist der Konflikt im Nahen Osten noch nicht einberechnet. Weiter will die Grenchener Stadtwerk in Zukunft auch nachhaltiger Gas liefern. Neu besteht das Gas generell aus 15% Biogas. Der Kanton Solothurn will härter gegen häusliche Gewalt vorgehen. Der Solothurner Regierungsrat hat dazu 9 neue Massnahmen beschlossen, um die Leute besser vor Gewalt zu schützen, wie es in einer Mitteilung heisst. Mit diesen Massnahmen sollen die Leute gewisse Warnsignale besser wahrnehmen, bevor es zur Gewaltsituation kommt. Dafür müssen die Behörden und die Beratungsstellen besser zusammenarbeiten. Neu soll es zum Beispiel möglich sein, beide Partner zur Gewaltberatung zu verpflichten, wenn Kinder involviert sind. Aber auch ohne Kinder sollen laut dem Bericht nicht nur Täter, sondern auch die Opfer aktiv mitschaffen.
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0: Das Wetter heute von diesem Mittwoch im Schnelldurchlauf. Es ist schön trocken, hat aber ein paar Wolken am Himmel, die bleiben kleben. Maximaltemperaturen heute nahm 31 Grad. Jetzt haben wir das Biel, das Lies und auch die Schöpfe schon um die 19 Grad.
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0: 3 Minuten nach den 8 haben wir und ich habe euch nichts zu vermelden von der Strasse. Ihr kommt gut ans Ziel.
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0: Am Mikrofon ist der Sven Müller. Jetzt Musik richtig laut aufdrehen. Noch ein Stückchen. Noch ein bisschen mehr und die heissen Beats spüren von der Jennifer Lopez hier im Kanal 3 Wecker.
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0: Es ist der Kanal Rüdecker am Mittwochmorgen. 12 ab 8 Uhr haben wir jetzt. Gut sind Gänge wünsche ich. Raclette oder Fondue? Aromat oder Maggi? Lionel Messi oder Cristiano Ronaldo?
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0: Gefühlt diese Diskussion seit Jahren unter den Schuttfreaks. Die WM dieses Jahr, ja, das ist wahrscheinlich die letzte, wo die zwei noch dabei sind. Sie sind auch nicht mehr die Jüngsten, wo sie sich noch ein letztes Mal

0: Autos.
1: Ronaldo hat über 20 Luxuskarren, Messi dafür einen ultraseltenen Ferrari, den es nur viermal auf dieser Welt gibt.
2: Say what?
0: Grösse.
1: Ronaldo 1,87, Messi 1,70, man sagt ihm auch der Flo.
3: Oh.
0: Frisuren.
1: Messi seit gefühlt 10 Jahren die gleiche Frise, Ronaldo 2 verschiedene pro Match.
2: Nein, doch.
0: Oh. WM-Titel.
1: Ronaldo 0, Messi 1.
4: Ja, aber bei etwas, da sind wir uns sicher alle der gleichen Meinung. Wenn es um einen ikonischen Torjubel geht, dann ist Cristiano Ronaldo sein, ganz ehrlich, einfach legendär.
5: Muchas gracias, afición. Este para vosotros.
2: Sí!
6: Sí! Inshallah.
2: Sí!
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0: Ihr hört den Kanal 3 Wecker an diesem Mittwochmorgen. 20 ab 8 Uhr haben wir jetzt. Hoffen, die kommen gut in den Tag rein.
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0: Das Kappelen geht nicht ganz so schnell vorwärts mit dem neuen Dorfkern, wie man es gerne hat. Eine Einsprache verzögert die beiden Vorhaben, den Dorfkern zu überbauen und ein neues Feuerwehrmagazin zu bauen. Und das, obwohl sich die Einsprache gar nicht gegen die beiden Projekte wehrt. Was da genau dahinter steckt, im Beitrag von der Vanya Di Nicola aus der Kanal 3 Redaktion.
2: In den nächsten paar Jahren soll der Dorfkern Kappelen in einem neuen Kleid daherkommen. Mit dem Dorf soll es ein neues Gebäude geben mit mehreren Wohnungen, einer Kita und einem Dorfladen und auch die Gemeindeverwaltung soll dort hinziehen. Und weil für das heutige Feuerwehrmagazin muss Platz machen, braucht es an einem anderen Ort im Dorf ein neues. Diesen beiden Projekten steht grundsätzlich nichts mehr im Weg, sagt der Gemeindepräsident von Kappelen, Simon Gfauer.
3: Die Planung entspricht weiterhin eigentlich den Absichten, die man hatte, also die zentralen Elemente, die wollen wir eigentlich so oder können wir so realisieren. Und es gibt jetzt einfach noch ein Fragezeichen im Zusammenhang mit der Ortsplanungsrevision.
2: Der Kanton Bern hat der Gemeinde mittlerweile grünes Licht gegeben für die Ortsplanungsrevision. Gegen die hat es jetzt aber Einsprache gegeben. Das eine hat aber nichts mit dem anderen zu tun.
3: Die Ortsplanungsrevision umfasst ja verschiedene quasi wie Teilprojekte, wenn man dem so sagen will. Und das Teilprojekt, das wie bestritten wird oder was eine Beschwerde gibt, hat eigentlich mit Feuerwehrmagazin und Dorfkern nichts zu tun. Und darum schauen wir jetzt mal, wie dass wir das wie prozessual voneinander trennen
2: könnten. Und dort kommen wir jetzt ganz darauf an, ob man das auseinandernehmen kann, sagt Simon Gfeller weiter. Je nachdem verzögert die Einsprache gegen die Ortsplanungsrevision oder die anderen beiden Projekte.
3: Wenn man es voneinander trennen kann, sollte eigentlich die Beschwerde keinen grossen Einfluss auf den Fahrplan haben. Und wenn man das nicht kann trennen, dann ist die Verzögerung mindestens ein halbes Jahr.
2: Im besten Fall können sie im Herbst nächstes Jahr anfangen bauen und im Sommer in 3 Jahren wären sie dann fertig mit dem neuen Dorfkern zu Kappelen.
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0: zusammen sind wir unterwegs an diesem Mittwochmorgen mit dem Kanal 3 Wecker und der Olivia Dean. Ihr neuester Hit «So easy to fall in love» geniessen wir noch in den nächsten 20 Minuten. Zusammen mit dem Kanal 3 Klassiker von der Band R.E.M. «Losing My Religion» heisst der. Jetzt ist es 8:30.
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0: Die kommen von der Vanya, die Nicola.
3: Im Kanton Bern war gestern Waldtag. Im kantonalen Programm Treffpunkt Bernwald sollen Schülerinnen und Schüler lernen, wie der Wald funktioniert. Für das gibt es verschiedene Programmpunkte, die die Förster mit den Kindern in einem Wald anschauen. Auch die Mittelstufe in Aarberg hat mit über 100 Kindern an diesem Programm teilgenommen. Es war eine Herausforderung, das zu organisieren, sagt Marion van der Meer, Leiterin der Waldabteilung Mittelland.
4: Also normalerweise ist es einfach eine Klasse aus Mal. Das sind nachher Klassengrössen, wie man sie im Kanton Bern kennt, zwischen 20 und 27, so dort rum. Und jetzt das ist jetzt speziell, dass 5 Klassen kommen, weil es einen gemeinsamen Anlass hat, sollen sie vor der Primarschule am Berg.
3: Den Berner Waldtag gibt es schon seit 15 Jahren. Letztes Jahr haben im ganzen Kanton 3700 Schülerinnen und Schüler mitgemacht. Ab Juli ist das Gas zu Grenchen günstiger. Die Grenchener Stadtwerk SWG senken den Gaspreis ab nächsten Monat um durchschnittlich 4 Rappen pro Kilowattstunde, wie das Grenchener Tagblatt schreibt. Das, nachdem der Preis für das Gas schon letztes Jahr knapp um einen Fünftel runter ist. Weil die SWG aber noch Gas an Lager hat, ist der Konflikt im Nahen Osten noch nicht einberechnet. Weiter wird die Grenchener Stadtwerk in Zukunft auch nachhaltiger Gas liefern. Neu besteht das Gas generell aus 15% Biogas. Und noch zum Sport, Shoot-Weltmeisterschaft. Österreich gewinnt das erste WM-Spiel gegen Jordanien mit 3:1. Die Österreicher sind schon früh in Führung gegangen. Kurz nach der Pause hat Jordanien aber ausgleichen. Ein Treffer hat man den Österreichern wegen Hands noch aberkannt. Wenige Minuten danach haben sie mit dem nächsten Goal aber jubeln. Und kurz vor Schluss hat die Österreicher noch eine Penalty zugesprochen bekommen. Dort ist das dritte und letzte Goal gefallen in diesem Match heute Morgen.
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0: Heiss wird es heute an diesem Mittwoch mit maximal 31 Grad am Nachmittag. Jetzt haben wir schon um die 21 Grad. Dazu ist es stellenweise bewölkt. Es bleibt aber den ganzen Tag trocken.
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0: Jetzt geht 3 Minuten nach der 8:30 und es ist alles tipptopp auf der Strasse. Ihr kommt sauber ans Ziel.
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0: 17 Minuten vor der 9 haben wir jetzt, das ist der Kanal 3 Wechsel am Mittwochmorgen. Ich hoffe, ihr habt den Gäbigen. Was würde echt ein Wespe sagen, wenn wir mit ihm reden können? Aktuell fliegen uns die gelb-schwarzen Kälber um die Ohren. Darum haben wir uns von Kanal 3 mal einen Spass erlaubt. Nicht ernst gemeint, ein bisschen Witz und denkt, wir laden mal ein Wespe ein zu einem Interview. Und fragen zum Beispiel, wieso, dass es einfach nicht checkt, dass ich mein Essen nicht will mit dem Teilen.
1: Was du willst und was nicht, geht mir im Fall am Stachel vorbei. Und anstatt mich einfach mal zu essen, fuchtelst du an der Albe wie verrückt mit den Armen um. Kurz nochmal für dich, ich bin 16 mm gross, dementsprechend habe ich einen kleinen Magen. Wenn mich einfach schnell 3 Minuten essen würdest, wäre ich um einiges schneller wieder abgetaubt.
0: Ja gut, wenn du schon aber meinen Frieden störst beim Essen, was darf ich denn dem Herr oder der Frau auftischen? Lieber eine Bratwurst oder eine Wassermelone durch kleine Veggie?
1: Mir relativ egal. Das, was du auf dem Tisch hast, friss ich auch. Wenn ich mich entscheiden muss, dann würde ich die Bratwurst nehmen. Einfach ohne Senf, habe ich vom St. Gauer Grossberg gelernt.
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0: Ab voraus hat die Sonne in die 9. Pause. Der Radio am besten noch mitnehmen und im Kanal 3 Wecker die Anastasia geniessen. Ihren Kanal 3 Klassiker hören wir noch in der nächsten Halbstunde. Wie auch der neueste Hit vom Ed Sheeran, Camera heisst der. Jetzt ist es gut 9.
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0: Kommen von der Vanya, die Nicola.
2: Der Kanton Solothurn will härter gegen häusliche Gewalt vorgehen. Der Solothurner Regierungsrat hat dazu 9 neue Massnahmen beschlossen, um die Leute besser vor Gewalt zu schützen, wie es in einer Mitteilung heisst. Mit diesen Massnahmen sollen die Leute gewisse Warnsignale besser wahrnehmen, bevor es zur Gewaltsituation kommt. Dafür müssen die Behörden und die Beratungsstellen besser zusammenarbeiten. Neu soll es zum Beispiel möglich sein, beide Partner zur Gewaltberatung zu verpflichten, wenn Kinder involviert sind. Aber auch ohne Kinder sollen laut dem Bericht nicht nur die Täter, sondern auch die Opfer aktiv mitschaffen. Die Zahl der Schweizerinnen und Schweizer mit einem grossen Ferienbudget ist gängig kleiner. Das zeigt eine neue Studie vom Finanzdienstleister Swiss Bankers, die heute rausgekommen ist. Der Anteil der Befragten, die jährlich mehr als 6'000 Franken für Ferien ausgeben, ist von 19 auf knapp 12% gesunken, so die Studie. Dafür haben die Reisebudgets im mittleren Preissegment zugenommen. Knapp 42% der Befragten geben jährlich zwischen 2'000 und 4'000 Franken fürs Reisen aus. Das sind knapp 6% mehr als noch im letzten Jahr. Das US-Militär hat ein weiteres angebliches Drogenschmuggelboot im östlichen Pazifik beschossen. Laut dem zuständigen Kommando sind dabei ein Mensch gestorben, 2 weitere Personen auf dem Boot sind verletzt. Laut dem US-Militär habe eine terroristische Organisation das Boot losgeschickt. Sie haben Drogen, weil sie in die USA schmuggeln, sagt das Militär. Darum haben sie darauf geschossen. Die USA greift immer wieder mutmaßliche Drogenschmuggelschiffe im Pazifik und in der Karibik an. Dabei sind schon Dutzende Menschen gestorben. Und noch zum Sport, Schuttweltmeisterschaft. Österreich gewinnt das erste WM-Spiel gegen Jordanien mit 3-1. Die Österreicher sind schon früh in Führung gegangen. Kurz nach der Pause konnte Jordanien aber ausgleichen. Einen Treffer hat man den Österreichern wegen Hands aberkannt. Wenige Minuten danach konnten sie mit dem nächsten Goal aber wieder jubeln. Und kurz vor Schluss hat die Österreicher noch eine Penalty zugesprochen bekommen. Dort ist das dritte und letzte Goal gefallen in dem Match von heute Morgen.
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0: 22 Grad haben wir im Moment schon von aussen und es wird dann noch richtig heiß. Weil maximal 31 Grad gibt es dann auch am Nachmittag. Es gibt ein paar Wolken am Himmel, die den ganzen Tag überbleiben. Es ist und bleibt aber trocken.
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0: 3 ab 9 haben wir und ich habe nichts zu vermelden von der Strasse oder vom Schienenverkehr. Läuft alles gut.
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0: Ich hoffe, ihr könnt eure Pause geniessen, heute eine Stürme schnaufen. Mikrofon ist das wärme Uhr. Gönnen wir jetzt ein feines Kaffee. Aber ja, leider niemals so gut wie der, was daheim gibt.
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2: So einen wunderschönen Morgen mit dem Kanal 3 Wecker an diesem Mittwoch. Schön habt ihr eingeschaltet.
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2: Wie wichtig sind die Wälder eigentlich für uns Menschen? Was für Baumarten gibt es in den Schweizer Wäldern und welche Tiere leben dort? Um das ist es genau gestern beim Programm Treffpunkt Berner Wald gegangen. Der Normo Lanz aus der Kanal 3 Redaktion hat den Arberger Schulklasse begleitet. Was im Programm alles dabei war, das in seinem Beitrag.
3: Vielleicht ein bisschen laut war es, als die Motorsage losgegangen ist, für einen Baum zu fällen. Es war einer der verschiedenen Posten zu Arberg im Wald. Das Programm Treffpunkt Berner Wald soll den Schülerinnen und Schülern erklären, wie wichtig der Wald ist. Die Kinder machen gut mit, sagt Marion van der Meer, Leiterin der Waldabteilung Mittelland.
4: Ja, die hat es ja vorhin gesehen, sie wollten alle ein Interview geben, eigentlich waren alle voll bei der Sache, sie waren beeindruckt von der Baumfällung. Oh, genau, also insofern, sie machen top mit und ich habe das Gefühl, sie haben Spass.
3: Wie wichtig die Wälder für uns sind, ging zum Teil bei den jüngeren Generationen ein bisschen vergessen. Dabei ist der Wald für verschiedene Sachen sehr wichtig.
4: Der Wald ist ein Multitalent, oder? Es hat nachwachsend Rohstoff Holz, den man nutzen kann, wie man im Hintergrund gehört bei der Baumfällung. Er schützt vor Naturgefahren, er ist Erholungsraum, er ist Rückzugsraum, er puffert Wasser und Temperaturen und vieles mehr.
3: Die Schülerinnen und Schüler hatten den ganzen Tag lang auch ein feines kleines Programm. Das Highlight des Tages war aber ganz klar ein Event, so die Meret und der Mats aus der 6B Vorberg.
5: Ja, also der Baum schauen, wie er gefällt ist, war das schon cool.
6: Auch das Baumfällen oder halt die Mittagspause war lang und wir können machen, was wir wollen.
3: Das Programm Treffpunkt Berner Wald geht es, um den Jugendlichen die Bedeutung von unseren Wäldern wieder näher zu bringen. Letztes Jahr haben etwa 3700 Schülerinnen und Schüler daran teilgenommen. Der Kanton Bern geht davon aus, dass dieses Jahr etwa ähnlich viele Kinder teilnehmen.
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Donald Rivecker an diesem Mittwochmorgen. Ein bisschen weniger schnurren. Einfach mal ein bisschen Musik geniessen zu diesem herrlichen Wetter. Können wir jetzt? Noemi Besa mit ihrem aktuellen Hear Me.

0: weiter Mittwochvormittag auf Kanal 3. Schön, habt ihr eingeschaltet. Und nächste Schwung haben wir wieder ein paar Banger am Start. Black Velvet, der Kanal 3 Klassiker, hören wir eher nächste vierte Stunde. Und auch der Solothurner Solaroy ist dabei mit seinem Hit Hurricane. Jetzt ist es 10. Die
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2: Die Kantonspolizei Wallis hat 5 mutmaßliche Betrüger gefasst. Die 5 Männer sollen sich in verschiedenen Walliser Gemeinden als falsche Polizisten ausgegeben haben und haben so Geld wollen, eine Gauner heisst es heute in einer Mitteilung. Die Polizei hat die 5 mutmaßlichen Betrüger nacheinander festgenommen. In allen Fällen haben Einwohner den Betrugsversuch gemeldet und dann haben sie einen nach dem anderen können fassen. Bei den Tätern handelt es sich um 5 junge Männer im Alter zwischen 18 und 25, 2 Franzosen, ein Rumän, ein Spanier und Schweizer. Alle 5 hocken im Wallis in Untersuchungshaft. Es gilt die Unschuldsvermutung. Die Zahl der Schweizerinnen und Schweizer mit einem grossen Ferienbudget ist gängig kleiner. Das zeigt eine neue Studie vom Finanzdienstleister Swiss Bankers, die heute rausgekommen ist. Der Anteil der Befragten, die jährlich mehr als 6'000 Franken für Ferien ausgeben, ist von 19 auf knapp 12% gesunken, so die Studie. Dafür haben die Reisebudgets im mittleren Preissegment zugenommen. Knapp 42% der Befragten geben jährlich zwischen 2'000 und 4'000 Franken fürs Reisen aus. Das sind knapp 6%. Mehr als noch letztes Jahr. Und noch zum Sport Schuttweltmeisterschaft. Österreich gewinnt das erste WM-Spiel gegen Jordanien mit 3-1. Die Österreicher sind schon früh in Führung gegangen. Kurz nach der Pause konnte Jordanien aber ausgleichen. Ein Treffer hat mit den Österreichern, der wegen Hands aber kennt. Wenige Minuten danach haben sie mit dem nächsten Goal aber wieder jubeln. Und kurz vor Schluss haben die Österreicher noch eine Penalty zugesprochen bekommen. Der ist das dritte und letzte Goal gefallen in diesem Match von heute Morgen.
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0: Schon fast etwas warm hatte ich den Morgen vor der 7, als ich ins Studio bekomme. Und kühler wird es nicht heute. Bis zu 30 Grad sind erwartet am Nachmittag. Die Sonne scheint und nicht durchgehend. Es hat auch ein paar Wochen im Himmel, aber es bleibt ganz sicher trocken.
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0: 3 Minuten ab der 10, ohne größere Probleme, kommen wir durch den Mittwochvormittag, sei es auf der Straße, aber auch auf der Schiene. Kommt gut ans Ziel.
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0: 22 Minuten nach der 10 ist es und ihr hört Kanal 3. Ein Boot mieten in den Ferien, ein Chalet fürs verlängerte Wochenende oder der Ping-Pong-Schläger in der Party. Und ein Auto für den Alltag mieten auch noch dazu.
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0: Gibt in der Schweiz Anbieter wie zum Beispiel Carvolution, wo man Autos mieten kann. Was ist aber kostentechnisch ein Unterschied im Vergleich zum Leasing?
2: Service, Bereifung, Versicherung. Beim Leasing, Vollgasko-Versicherung, kann man noch separat hinzu. Beim Autoabonnement hat es den Vorteil, dass die Kosten alle im Fixpreis enthalten sind. Also für die Budgetierung sicher ein Vorteil. Und beim Autoabonnement ist man besser geschützt vor bösen Überraschungen, wie zum Beispiel um einen teuren Service. Im Gegensatz eben zum Leasing, wo man dort halt noch separat muss zahlen.
0: Sagt Silvia Riesen, Treuhänderin mit eidgenössischem Fachausweis zu Arberg. Aber Achtung von versteckten Kosten.
2: Einerseits sind es mehr Kilometer, die manchmal unterschätzt werden. Das sieht man in den Vertragsbedingungen, was der mehr Kilometer kostet. Und andererseits ist das die Rückgabe vom Fahrzeug, weil meistens werden übermäßige Abnutzungen vom Fahrzeug sehr teuer verrechnet.
0: Grundsätzlich, wie fährt man denn jetzt am günstigsten? Auto kaufen, leasen oder mieten?
2: Man sagt, im Langzeitvergleich fährt wohl am besten, wer ein Fahrzeug kauft und während 8 bis 10 Jahren fährt. Autoabonnement ist für mich eine Dienstleistung für Flexibilität und für Leute geeignet, die sich nicht gerne binden oder auch nur ein temporäres Fahrzeug brauchen.
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Kanal 3, wo ihr hört, am Mittwochvormittag. Ciao zusammen. TikTok. Eine sehr umstrittene Plattform, aber sie kann eben auch dazu führen, dass Künstlerinnen und Künstler ihren Durchbruch schaffen. Ein gutes Beispiel ist der Alex Warren. Mit Ordinary schafft er seinen grossen internationalen Durchbruch. 13 Wochen war er auf dem ersten Platz von den britischen Charts. Das ist ein Rekord für 2020er Jahre. Und eben, TikTok hat einen grossen Einfluss auf den Erfolg des Songs. Dort ist er nämlich komplett durch die Dilly gegangen. Aber der Alex Warren, den hat man auch schon vorher ein bisschen kennt, aber natürlich niemals so gross wie nach Ordinary. Im 2024 hat er zum Beispiel den Hit Carry You Home rausgebracht. Und im Februar dieses Jahr hat er den nächsten Banger rausgeholt. Fever Dream heisst er. Dass der an Zahlen von Ordinary herkommt, das wird schwer, aber gleich ist es ein absolutes Brett. Und jetzt hören wir ihn. Hier ist der Alex Warren mit dem aktuellen Hit Fever Dream.

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0: Kanal 3, wo ihr hört, am Mittwochvormittag. Salut zusammen. Seit dem Durchbruch im Jahr 2000 mit dem Hit Yellow haben sie so einige Bretter rausgehauen. Einen davon hören wir noch vor der halben Viva la Vida, der Hit von der grossen Coldplay. Und auch Dave Max ist um ihren Hit Loving Myself. Hören wir in den nächsten 20 Minuten. Jetzt ist es 11. 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
0: Mit der Vania Di Nicola.
2: Für Büsis soll es eine Chip-Pflicht geben. Der Bernische Grosse Rat hat letzte Woche für genau das eine Motion eingereicht. Die ist auch mit einer deutlichen Mehrheit durchgekommen. So eine Chip-Pflicht könne Tierheim stark entlasten, sagt Tamara Jung, Geschäftsführerin vom Tierschutzverein Bio.
3: Also wir vom Tierheim, Tierschutzverein hier finden das natürlich eine super Sache. Das ist etwas, was wir uns schon sehr, sehr lange haben gewünscht und wir haben das extrem befürworten, weil es ist für alle gut und es wird sehr viele Probleme lösen.
2: Im Moment gibt es in der Schweiz über 300'000 verwilderte Katzen. Das Hauptproblem ist es, herauszufinden, wem ein Büsi gehört. Wie alle Büsis gechippt wären, könnte man das viel schneller herausfinden. So könnte das Tier dann auch schneller wieder heim und müsste nicht unnötig Zeit im Tierheim verbringen. Die Kantonspolizei Wallis hat 5 mutmaßliche Betrüger gefasst. Die 5 Männer sollen sich in verschiedenen Walliser Gemeinden als falsche Polizisten ausgegeben haben und haben so Geld gewonnen, heisst es heute in einer Mitteilung. Die Polizei hat die 5 mutmaßlichen Betrüger nacheinander festgenommen. In allen Fällen haben Einwohner den Betrugsversuch gemeldet und dann haben sie können reagieren. Bei den Tätern handelt es sich um 5 junge Männer im Alter zwischen 18 und 25, 2 Franzosen, ein Rumän, ein Spanier und ein Schweizer. Alle 5 hocken im Wallis in Untersuchungshaft. Es gilt die Unschuldsvermutung. Uber will in Zürich selbstfahrende Roboter-Taxis testen. Die US-Fahrdienstplattform Uber und das chinesische Tech-Unternehmen WeRide wollen das noch dieses Jahr umsetzen, wie sie heute bekannt geben. Damit könnte Zürich die erste Region in der Schweiz sein, wo Fahrgäste ein Taxi ohne Fahrer könnten bestellen. Und es wäre nach Madrid auch die zweite Stadt in Europa, wo man das Konzept einführen will. Noch ist aber nichts definitiv. Zuerst braucht es dafür noch grünes Licht von der Zürcher Behörden.
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0: Jetzt heisst es kühlen. Die Hitzewelle die ist heute angekommen. 30 Grad sind am Nami prognostiziert. Die Sonne die scheint heute, wird aber von Wolken begleitet. Auch in den nächsten Tagen kann man eigentlich nur mit einem Wort zusammenfassen: heiss.
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0: 3 Minuten ab den 11. Kein Stau oder Stocker ist gemeldet aus der Region. Und auch im ÖV läuft alles nach Plan. Fahrt vorsichtig und kommt gut ans Ziel.
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0: Ihr hört Kanal 3 am Mittwoch, 20 ab 11 Uhr haben wir. Es wird heiss, und zwar so richtig heiss.
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0: Man hat schon viel gehört über die Hitzetage, die vor der Tür stehen. Und heute geht's los, Ralf Rickli vom Meteotest.
2: Ja, wir haben trockenen Boden, viel Sonne, ein bisschen Dunst im Mittelland, wunderschöner Tag, und der führt natürlich zu hohen Temperaturen. Aktuell sind wir bei 24 Grad am Jura-Südfuss und auf dem Chasseral bei 17 Grad. Höchstwert am Nachmittag um die 30 Grad, der Wind ist schwach.
0: Und was macht das Wetter morgen Donnerstag?
2: Morgen ist plein Soleil und es gibt 33 Grad. Am Freitag am Vormittag recht sonnig, am Nachmittag ist mehr Feucht um den Weg. Es gibt grössere Quellwolken und einzelne davon werden dann zu Gewitterherden, die langsam nach Nordosten ziehen. Fazit: bis Mitte Nachmittag trocken, dann könnte es zeitweise rebeln.
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0: Langsam Richtung Mittag mit Kanal 3. Hallo zusammen. Wir bringen euch durch die letzte Abstimmung vor der Mittagspause. Mit dabei haben wir zum Beispiel den Kanal 3 Klassiker I Want It That Way von den Backstreet Boys. Und auch der Kamerad ist am Start. Sein Hit Hug Yourself gibt's für euch. Beide Songs noch vor der 12. Jetzt ist 11:30. 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
0: Mit der Vania Di Nicola.
2: Neue Namen, neues Logo und eine eigene Webseite. Die Weltsche Zeitung zu Biel, Journal du Jura, tut sich komplett neu erfinden. Der Normand Lenz aus der Redaktion weiss, was alles neu ist.
3: Seit heute ist es nicht mehr Zeitung Journal du Jura, sondern Journal de Bienne et du Grand Chascal, wie die Geschäftsleitung von Jura Media SA heute bekannt gibt. Gleichzeitig hat man ein neues Logo und auch das Layout angepasst. Gleich gibt es sogar eine eigene Webseite. Die Redaktion aber bleibt so bestehen, wie sie besitzen ist. Die Änderungen kommen nicht von nichts. Letztes Jahr hat Jura Media SA das damalige Journal du Jura übernommen. Mit den Anpassungen kann sich die Zeitung mehr mit dem Gebiet, das sie darüber berichten, identifizieren.
2: Das Journal de Bienne et du Grand Chasseral ist die einzige französischsprachige Tageszeitung im Kanton Bern. Berichten tut sie über die Anlässe im Grossraum Biel und im Berner Jura. Die Stadt Biel tut den Schuttplatz mit Moos sanieren. Der Bieler Gemeinderat hat dazu einen Verpflichtungskredit von knapp 400'000 Franken gesprochen, wie er heute mitteilt. Der Naturrasen auf dem Schuttplatz mit Moos zu Biel ist 28-jährig. In der Zwischenzeit hat man hier und da mal geflickt. Mittlerweile haben aber grössere Unebenheiten und Absenkungen auf dem Spielfeld. Darum will die Stadt Biel den Schuttplatz jetzt komplett sanieren. Es gibt ein neues Spielfeld, eine modernere Bewässerungsanlage und auch neue LED-Beleuchtung. Die Sanierungsarbeit am Schuttplatz mit Moos zu Biel startet im September und dauert etwa 2 Monate. Für die 13. AHV-Rente geht die Mehrwertsteuer auf, nicht aber die Lohnprozente. Der Nationalrat hat heute nur eine von den beiden Teilen in der Finanzierungsvorlage angenommen, mit 98 Ja zu 96 Nein-Stimmen und 4 Enthaltungen. Zusätzliche Lohnabzüge für die AHV sind damit vom Tisch. Damit soll die Mehrwertsteuer um 0,4 Prozentpunkte auf. Die Stimmvolk muss diesem Schritt aber zuerst noch zustimmen. Ab 2028 soll das jährlich gut 1 Milliarde Franken einbringen. Für die Finanzierung der 13. AHV-Rente braucht zum Schluss aber 4 bis 5 Milliarden pro Jahr.
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0: Durch das Weiss der Frauen, die läuft aktuell und man muss sagen, sie haben eine relativ heisse Woche ausgesucht. Heute startet eine Woche, die brutal heiss wird. 30 Grad sind am Nami mit Sonne und Wolken und in den nächsten Tagen haben wir dann Maximaltemperaturen von 30 Grad plus jeden Tag.
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0: Durch 3 Minuten über den 11:30 Uhr kommen immer noch problemlos durch den Mittwochmittag. Kein Stau oder Stocker aus der Region habe ich für euch. Eine gute Fahrt.
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17 Minuten vor der 12 Uhr. An diesem Mittwoch kommt ihr hört Kanal 3. Wow! 30 Grad, Sonnenschein und Mittagspause unmittelbar vor uns. Kann fast nicht besser werden, oder? Mo. 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

0: Das ist Kanal 3 am Mittwoch. Schön, seid ihr mit uns. Ja, im Mittag werdet ihr bestens unterhalten mit Musik aus Deutschland. Loik hören wir mit ihrem Hit Am I Enough? Und Achtung, anschnallen. Weil der jeder geht hart. Boulevard of Broken Dreams, der ganze Klassiker von Green Day gibt's auf die Ohren. Beide Songs gibt's noch vor der halben. Jetzt ist 12 Uhr.
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0: Mit der Vania Di Nicola.
2: Für Busis soll es eine Chip-Pflicht geben. Der Bernische Grosse Rat hat letzte Woche für genau das eine Motion eingereicht. Die ist auch mit einer deutlichen Mehrheit durchgekommen. So eine Chip-Pflicht können Tierheime stark entlasten, sagt Tamara Jung, Geschäftsführerin vom Tierschutzverein Bio.
3: Also wir vom Tierheim, Tierschutzverein hier finden das natürlich eine super Sache. Das ist etwas, was wir uns schon sehr, sehr lange haben gewünscht und wir haben das extrem befürworten, weil es ist für alle gut und es wird sehr viele Probleme lösen.
2: Im Moment gibt es in der Schweiz über 300'000 verwilderte Katzen. Das Hauptproblem ist es herauszufinden, wem es bei uns gehört. Wenn alle bei uns gechippt wären, könnte man das viel schneller herausfinden. So könnte das Tier dann schneller wieder heim und muss nicht unnötig Zeit im Tierheim verbringen. Die Stadt Biel tut den Schuttplatz mit Moos sanieren. Der Bieler Gemeinderat hat dazu einen Verpflichtungskredit von knapp 400'000 Franken gesprochen, wie er heute mitteilt. Der Naturrasen auf dem Schuttplatz mit Moos in Biel ist 28 Jahre alt. In der Zwischenzeit hat man zwar hier und da mal geflickt, mittlerweile hat er aber grössere Unebenheiten und Absenkungen auf dem Spielfeld. Darum will die Stadt Biel den Schuttplatz jetzt komplett sanieren. Es gibt ein neues Spielfeld, eine modernere Bewässerungsanlage und neue LED-Beleuchtung. Die Sanierungsarbeit am Schuttplatz mit Moos zu Biel startet im September und dauert etwa 2 Monate. Für die 13. AHV-Rente geht die Mehrwertsteuer auf, nicht aber die Lohnprozente. Der Nationalrat hat heute nur einen von den beiden Teilen in der Finanzierungsvorlage angenommen, mit 98 Ja zu 96 Nein-Stimmen und 4 Enthaltungen. Zusätzliche Lohnabzüge für die AHV sind damit vom Tisch. Damit soll die Mehrwertsteuer um 0,4 Prozentpunkte auf. Die Stimmvolk muss dem Schritt aber zuerst noch zustimmen. Ab 2028 soll das jährlich gut 1 Milliarde Franken einbringen. Für die Finanzierung der 13. AHV-Rente braucht es am Schluss aber 4 bis 5 Milliarden pro Jahr.
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0: Schon jetzt ist es sehr warm. 27 Grad haben wir aktuell zu Biel und zu Lies. 26 Grad sind es zu Grenchen. Am Nami gehen wir dann noch auf 30 rauf. Die Sonne, die von Wolken begleitet wird, die haben wir dann auch am Nachmittag am Start. Und auch die nächsten Tage sind sonnig und heiß.
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0: 3 Minuten ab der 12 Uhr kommen pünktlich Richtung Mittag. Kein Stau oder Stocker ist gemeldet aus der Region und auch im ÖV sind keine Verspätungen gemeldet. Eine gute Fahrt zusammen.

0: Der Mittwoch, 17. Juni, haben wir und ihr habt Kanal 3 eingeschaltet.
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0: Über 300'000 Büsis in der Schweiz sind einfach im Wilden rumtigern. Sie haben keine Besitzer und gelten darum aus verwildert. Das wäre aber einfach zu vermeiden. Im Grossen Rat hat man eine Motion eingereicht für eine Chippflicht für Katzen. Wie so eine Chippflicht den Tierheim könnte helfen, im Beitrag von Normo Lanz.
2: Besitzer sollen ihre Hauskatzen schon gleich müssen chippen. Im Grossen Rat hat die GLP letzte Woche für genau das eine Motion eingereicht. Die vielen verwilderten Katzen schaden der Artenvielfalt, weil sie kleine Vögel oder Amphibien jagen. Am meisten davon betroffen sind aber nicht Tiere, sondern Tierheim. Tamara Jung, Geschäftsleiterin vom Tierschutzverein Bio-Seeland-Jura-Bernois, erzählt, wie es jetzt abläuft, wenn sie eine Katze ins Tierheim bekommen.
3: Jede Findelkatze wird sofort, wenn sie bei uns ist, überprüft, ob sie einen Chip hat. Wenn sie keinen Chip hat, dann tun wir sie auf STMZ, das wird die Schweizerische Findelzentrale stellen, mit unseren Büsen auf dem Facebook ausschreiben und hoffen, dass das Besitzer sehen und nachher uns anrufen, dass das ihre Katze ist.
2: Vor allem schwierig ist es, wenn das Tierheim muss entscheiden, wer es bei uns zum Arzt muss. Die Kosten sind manchmal ein Streitpunkt mit den Besitzerinnen und Besitzern.
3: Vor allem auch haben wir jetzt in letzter Zeit ein paar gehabt, die ganz in einem schlechten Zustand waren, wo wir nachher müssen pflegen und zum Notfall Tierarzt gehen und sogar in die Tierklinik gehen mit ihnen. Und nachher wollten die Besitzer nicht zahlen für das. Also gar nicht wollen, aufkommen für die Kosten.
2: Auf diesen Kosten bleibt dann das Tierheim hocken, erklärt Tamara Jung weiter. Sie findet, dass eine Chippflicht für alle nur Vorteile hat.
3: Die Chippflicht ist für Besitzer, für Katzen und für das Tierheim ist das viel, viel besser. Man sieht

0: sofort wehr, als der Besitzer ist. Man kann das Tier die Katze gerade sofort wieder zurückgeben. Das hat wirklich nur Vorteile. Wir im Tierheim geben das seit x Jahren, geben wir unsere Katze absolut nur gechippt raus.
1: Wer sein Büssi will chippen, kann das natürlich schon jetzt machen. Ein Chip kostet einmalig etwa 100 Franken. Der hat das ganze Katzenleben lang.
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0: Mit Kanal 3 durch Mittwochmittag heute zusammen. Genießt eure Mittagspause noch, wir bringen euch die Musik dazu. If you knew what you want, die Kanal 3 Klassiker gibt es in den nächsten 10 Minuten. Und auch noch dabei in dieser Halbstunde haben wir den Hit Paradise von Purple Disco Machine und von Sophie and the Giants. Jetzt ist 12:30.
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0: Mit der Vanya Di Nicola.
2: Neue Namen, neues Logo und eine eigene Webseite. Die Welsche Zeitung zu Biel, Journal du Jura, tut sich komplett neu erfinden. Der Normo Lanz aus der Redaktion weiss, was alles neu ist.
3: Seit heute ist es nicht mehr die Zeitung Journal du Jura, sondern Journal de Bienne et du Grand Chasseral, wie Geschäftsleitung von Jura Media SA heute bekannt gibt. Gleichzeitig hat man ein neues Logo und auch das Layout angepasst. Gleich gibt es auch eigene Webseite. Die Redaktion aber bleibt so bestehen, wie sie bis jetzt ist. Die Änderungen kommen nicht von nichts. Letztes Jahr hat die Jura Media SA das damalige Journal du Jura übernommen. Mit den Anpassungen kann sich die Zeitung mehr mit dem Gebiet, wo sie darüber berichtet, identifizieren.
2: Das neue Journal de Bienne et du Grand Chasseral ist die einzige französischsprachige Tageszeitung im Kanton Bern. Berichten tut sie über Anlässe im Grossraum Bio und im Berner Jura. Die Stadt Biel tut den Schuttplatz mit Moos sanieren. Der Bieler Gemeinderat hat dazu einen Verpflichtungskredit von knapp 400'000 Franken gesprochen, wie er heute mitteilt. Der Naturrasen auf dem Schuttplatz mit Moos zu Biel ist 28 Jahre alt. In der Zwischenzeit hat man zwar hier und da mal geflickt, mittlerweile hat er aber grössere Unebenheiten und Absenkungen auf dem Spielfeld. Darum will die Stadt Biel den Schuttplatz jetzt komplett sanieren. Es gibt ein neues Spielfeld, eine modernere Bewässerungsanlage und neue ohne LED-Beleuchtung. Die Sanierungsarbeit am Schuttplatz mit Moos zu Biel startet im September und dauert etwa 2 Monate. Der Ständerat hat das neue Adoptionsrecht am Bundesrat zurückgewiesen. Die neue Regel bei der Adoption von einem Stiefkind soll man in einem breiteren Kontext anschauen, als dass es die neue Gesetzesvorlage vorsieht, hat der Ständerat heute entschieden. Ziel der Reform beim Adoptionsrecht ist es, dass ein Wunschelternteil das Stiefkind schneller adoptieren kann. Heute muss eine Stiefmutter oder Stiefvater zuerst 3 Jahre lang im gleichen Haushalt wohnen und mindestens 1 Jahr lang fürs Kind gesorgt haben, bevor der Adoptionsprozess überhaupt losgeht. Als nächstes geht das Geschäft in Nationalrat.
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0: 27 Grad haben wir aktuell, das Biel 28 sind zu Worben und zu Büren an der Aare. Also schon an diesem Mittwochmittag ist es sehr warm. Am Nachmittag da gehen wir dann auf 30 Grad rauf. Die Sonne die begleitet uns auch heute am Nami. Und am Morgen kann man sagen, es gibt einen super Sommertag, Sonnenschein und 33 Grad.
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0: 3 Minuten über den halben einen. Die einzige Meldung, die ich nachher kommt, vor Autobahn. Auf der A1 Zürich Richtung Bern zwischen Kriegstätten und Schönbühl. Da steht es wegen einem Pannenfahrzeug. Der rechte Fahrstreifen ist dort hier blockiert. Der verliert bis zu einer halben Stunde. Viel Geduld, wenn ihr dort also unterwegs seid.

0: Die hören Kanal 3 am Mittwoch, 16 Minuten vor der Einheimer. Es wird heiss, und zwar so richtig heiss.
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0: Man hat schon viel gehört über die Hitzetage, die vor der Tür stehen. Und heute geht's los, Ralf Rickli vom Meteotest.
2: Ja, wir haben trockenen Boden, viel Sonne, ein bisschen Dunst im Mittelland, wunderschöner Tag, und der führt natürlich zu hohen Temperaturen. Aktuell sind wir bei 24 Grad am Jura-Südfuss und auf dem Chasseral bei 17 Grad. Höchstwerte Nachmittag um die 30 Grad, der Wind ist schwach.
0: Und was macht das Wetter morgen Donnerstag?
2: Morgen ist plein Soleil und es gibt 33 Grad. Am Freitag am Vormittag recht sonnig, am Nachmittag ist mehr Feucht um den Weg. Es gibt größere Quellwolken und einzelne davon werden dann zu Gewitterherd, wo langsam nach Nordosten ziehen. Fazit: bis Mitte Nachmittag trocken, dann könnte es zeitweise rebeln.
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0: Dort starte ich mit doch Nami auf Kanal 3. Schön, seid ihr dabei. Wir gehen ganz gemütlich in den Nachmittag rein. Mit Leonie und ihrem Hit By Your Side geht's gut nach den News. Und auch noch drei Klassiker haben wir dabei. Crazy von Seal hören wir. Jetzt ist eins.
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0: Mit der Vania Di Nicola.
2: Für Büsis soll es eine Chip-Pflicht geben. Der bernische Grosse Rat hat letzte Woche für genau das eine Motion eingereicht. Die ist auch mit einer deutlichen Mehrheit durchgekommen. So eine Chip-Pflicht können Tierheime stark entlasten, sagt Tamara Jung, Geschäftsführerin vom Tierschutzverein Bio.
3: Also wir vom Tierheim, Tierschutzverein hier finden das natürlich eine super Sache. Das ist etwas, was wir uns schon sehr, sehr lange haben gewünscht und wir haben das extrem befürworten, weil es ist für alle gut und es wird sehr viele Probleme lösen.
2: Im Moment gibt es in der Schweiz über 300'000 verwilderte Katzen. Das Hauptproblem ist es herauszufinden, wem ein Büsi gehört. Wenn alle Büsi gechippt wären, könnte man das viel schneller herausfinden. So rennt das Tier dann schneller wieder heim und muss nicht unnötig Zeit im Tierheim verbringen. Für die 13. AHV-Rente geht die Mehrwertsteuer auf, nicht aber die Lohnprozente. Der Nationalrat hat heute nur einen von den beiden Teilen in der Finanzierungsvorlage angenommen, mit 98 Ja zu 96 Nein-Stimmen und 4 Enthaltungen. Zusätzliche Lohnabzüge für die AHV sind damit vom Tisch. Damit soll die Mehrwertsteuer um 0,4 Prozentpunkte auf. Die Stimmvolk muss dem Schritt aber zuerst noch zustimmen. Ab 2028 soll das jährlich gut 1 Milliarde Franken einbringen. Für die Finanzierung der 13. AHV-Rente braucht es am Schluss aber 4 bis 5 Milliarden pro Jahr. Der Reiseanbieter lastminute.com baut rund jede vierte Stelle ab. Das Unternehmen will mehr auf künstliche Intelligenz setzen, heisst es heute in einer Mitteilung. Insgesamt kriegen damit rund 400 Stellen fort. Ab dem nächsten Jahr will lastminute.com damit jährlich 16 Millionen Euro einsparen. Die Umstrukturierung soll also noch das Jahr abgeschlossen sein. Der Stellenabbau vom Reiseanbieter passiert in mehreren Ländern. Ob auch die Schweiz davon betroffen ist, ist noch nicht klar.
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0: 28 Grad haben wir aktuell in Biel und in Lengnau. 29 Grad sind es in Aarberg. Der Nami, der ist sonnig mit ein paar Wochen. Morgen haben wir ebenfalls super Wetter, auch für Public Viewings vom Schweizer Spiel. Morgen Abend am 9 Uhr. Dann hat es dann schon ein bisschen abgekühlt, aber die Maximaltemperaturen morgen die sind auf 33 Grad.
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0: 3 Minuten ab der einen. Ich habe noch keinen gröberen Stau aus der Region zu vermelden. Wir kommen also easy durch. Ein grosses Auto.
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0: Mit Gala 3 durch den Frühmittwochnachmittag. Hallo zusammen. Ronaldo oder Messi? Die Diskussion seit Jahren.
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0: Die WM ist wahrscheinlich die letzte, wo die zwei noch dabei sind. Wo sie sich noch ein letztes Mal auf der ganz grossen Weltbühne messen können. Der Messi, der hat letzte Nacht den ersten Auftritt schon gehabt, mal eben 3 Goal geschrieben. Der Ronaldo ist dann heute am Abend dran. Wir haben darum den ultimativen Vergleich. Wer ist krasser, Messi oder Ronaldo?
2: Weltfußballer.
3: Ronaldo 5-mal, Messi 8-mal.
2: Lohn.
3: Messi ca. 130 Millionen Dollar pro Jahr, Ronaldo über 280 Millionen Dollar pro Jahr.
2: Autos.
3: Ronaldo hat über 20 Luxuskarren, Messi dafür einen ultraseltenen Ferrari, den es nur 4-mal auf der Welt gibt.
4: Say what?
2: Grösse.
3: Ronaldo 1,87, Messi 1,70, man sagt ihm auch der Flo.
4: Oh.
2: Frisuren.
3: Messi seit gefühlt 10 Jahren die gleiche Frise. Ronaldo 2 verschiedene pro Match.
4: Nein, doch.
2: Oh. WM-Titel.
3: Ronaldo 0, Messi 1.
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0: Mittwoch, 17. Juni haben wir und ihr habt Kanal 3 eingeschaltet.
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0: Über 300'000 Büsis in der Schweiz sind einfach im Wilden rumtigern. Sie haben keine Besitzer und gelten darum aus verwildert. Das wäre aber einfach zu vermeiden. Im Grossen Rat hat man eine Motion eingereicht für eine Chippflicht für Katzen. Wie so eine Chippflicht den Tierheim könnte helfen, im Beitrag vom Normolanz.
2: Besitzer sollen ihre Hauskatzen schon gleich müssen chippen. Im Grossen Rat hat die GLP letzte Woche für genau das eine Motion eingereicht. Die vielen verwilderten Katzen schaden der Artenvielfalt, weil sie kleine Vögel oder Amphibien jagen. Am meisten davon betroffen sind aber nicht Tiere, sondern Tierheim. Tamara Jung, Geschäftsleiterin vom Tierschutzverein Bio-Seeland-Jura-Bernois, erzählt, wie es jetzt abläuft, wenn sie eine Katze ins Tierheim bekommen.
3: Jede Findelkatze wird sofort, wenn sie bei uns ist, überprüft, ob sie einen Chip hat. Wenn sie keinen Chip hat, dann tun wir sie auf STMZ, das wird die Schweizerische Findelzentrale stellen, mit unseren bei uns auf dem Facebook ausschreiben und hoffen, dass das Besitzer sehen und nachher uns anrufen, dass das ihre Katze ist.
2: Vor allem schwierig ist es, wenn das Tierheim muss entscheiden, wer es bei uns zum Arzt muss. Die Kosten sind manchmal ein Streitpunkt mit den Besitzerinnen und Besitzern.
3: Vor allem auch haben wir jetzt in letzter Zeit ein paar gehabt, die ganz in einem schlechten Zustand sind, wo wir nachher müssen pflegen und zum Notfall Tierarzt gehen und sogar in die Tierklinik gehen mit ihnen. Und nachher wollen die Besitzer nicht wollen zahlen für das. Also gar nicht wollen aufkommen für die Kosten.
2: Auf diesen Kosten bleibt dann das Tierheim hocken, erklärt Tamara Jung weiter. Sie findet, dass eine Chippflicht für alle nur Vorteile hat.
3: Die Chippflicht ist für Besitzer, für Katze und für das Tierheim ist das viel, viel besser. Man sieht sofort, wer als der Besitzer ist. Man kann das Tier gerade, die Katze gerade sofort wieder zurückgeben. Das hat wirklich nur Vorteile. Wir im Tierheim tun das seit x Jahren, geben wir unsere Katzen absolut nur gechippt raus.
2: Wer sein Büssi chippen will, kann das natürlich schon jetzt machen. Ein Chip kostet einmalig etwa 100 Franken. Der hat das ganze Katzenleben lang.
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0: Der Mittwochnachmittag auf Kanal 3. Einen schönen zusammen. Da bängert es an allen Ecken und Kanten in der nächsten halben Stunde. Unter anderem Bonnie Taylor hören wir mit ihrem Kanal 3 Klassiker It's a Hard Age. Oder aber auch der Benson Boone ist dabei mit seinem Riesenhit Beautiful Things. Jetzt ist 2.
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0: Mit der Vania Di Nicola.
3: Neue Namen, neues Logo und eine eigene Webseite. Die Welsche Zeitung zu Biel, Journal du Jura, tut sich komplett neu erfinden. Der Normo Lanz aus der Redaktion weiss, was alles neu ist.
4: Seit heute ist es nicht mehr die Zeitung Journal du Jura, sondern Journal de Bienne et du Grand Chasseral, wie Geschäftsleitung von Jura Media SA heute bekannt gibt. Gleichzeitig hat man ein neues Logo und auch das Layout angepasst. Gleich gibt es auch eigene Webseite. Die Redaktion aber bleibt so bestehen, wie sie bis jetzt ist. Die Änderungen kommen nicht von nichts. Letztes Jahr hat die Jura Media SA das damalige Journal du Jura übernommen. Mit den Anpassungen kann sich die Zeitung mehr mit dem Gebiet, wo sie darüber berichtet, identifizieren.
3: Das neue Journal de Bienne et du Grand Chasseral ist die einzige französischsprachige Tageszeitung im Kanton Bern. Berichten tut sie über Anlässe im Grossraum Bio und im Berner Jura. Der Ständerat hat das neue Adoptionsrecht am Bundesrat zurückgewiesen. Die neue Regel bei der Adoption eines Stiefkindes soll man in einem breiteren Kontext anschauen, als dass es die neue Gesetzesvorlage vorgesehen hat, der Ständerat heute entschieden. Ziel der Reform beim Adoptionsrecht ist es, dass ein Wunschelternteil das Stiefkind schneller adoptieren kann. Heute muss eine Stiefmutter oder Stiefvater zuerst 3 Jahre lang im gleichen Haushalt wohnen und mindestens 1 Jahr lang für das Kind gesorgt haben, bevor der Adoptionsprozess überhaupt losgeht. Als nächstes geht das Geschäft in Nationalrat. Der Reiseanbieter lastminute.com baut rund jede 4. Stelle ab. Das Unternehmen will mehr auf künstliche Intelligenz setzen, heisst es heute in einer Mitteilung. Insgesamt kriegen damit rund 400 Stellen fort. Ab dem nächsten Jahr will lastminute.com damit jährlich 16 Millionen Euro einsparen. Die Umstrukturierung soll also noch das Jahr abgeschlossen sein. Der Stellenabbau vom Reiseanbieter passiert in mehreren Ländern. Ob die Schweiz davon betroffen ist, ist noch nicht klar.
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0: Eine kurze Packliste. Wenn ihr heute Name rausweht, Sonnenbrille, check. Sonnencreme, check. Kurze Hose, check. 30 Grad haben wir heute Nami mit Sonnenschein und Wolken. Morgen wird es noch mal einen Schluck wärmer. 33 Grad sind erwartet mit viel Sonnenschein.
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0: 3 Minuten ab den 2 haben wir. Es läuft alles easy auf der Strasse in der Region. Kestau oder Stocker ist gemeldet. Und auch wenn wir noch einen Blick auf die Schiene werfen, da sehen wir nichts, wo ihr Zeit verliert. Also, kommt gut ans Ziel.
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Kanal 3, der hört am Mittwochnami 20 ab 2 Heimer. Wir schwitzen uns der Allerwerteste ab und es bleibt auch noch ein Zeitchen so. Da hilft vor allem eins, irgendwie abkühlen. 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

0: 22 Minuten vor der 3 ist es und ihr hört Kanal 3 an diesem Mittwoch. Ein Boot mieten in den Ferien, ein Chalet für das verlängerte Weekend oder der Ping-Pong-Schläger in der Buddy. Und ein Auto für den Alltag mieten auch noch dazu.
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0: Gibt in der Schweiz Anbieter, wie zum Beispiel Carvolution, wo man Autos mieten kann. Was ist aber kostentechnisch ein Unterschied im Vergleich zu einem Leasing?
2: Service, Bereifung, Versicherung. Beim Leasing, Vollgasko-Versicherung, kann man noch separat hinzu. Beim Autoabonnement hat es den Vorteil, dass die Kosten alle im Fixpreis enthalten sind. Also für die Budgetierung sicher ein Vorteil. Und beim Autoabonnement ist man besser geschützt vor bösen Überraschungen, wie zum Beispiel einem teuren Service. Im Gegensatz eben zum Leasing, wo man dort halt noch separat auszahlen muss.
0: Sagt Silvia Riesen, Treuhänderin mit eidgenössischem Fachausweis zu Arberg. Aber Achtung von versteckten Kosten.
2: Einerseits sind es mehr Kilometer, die manchmal unterschätzt werden. Das sieht man in den Vertragsbedingungen, was der mehr Kilometer kostet. Und andererseits ist das die Rückgabe des Fahrzeugs, weil meistens werden übermässige Abnutzungen vom Fahrzeug sehr teuer verrechnet.
0: Aber grundsätzlich, wie fahren wir am günstigsten? Auto kaufen, leasen oder mieten?
2: Man sagt, im Langzeitvergleich fährt wohl am besten, wer ein Fahrzeug kauft und während 8 bis 10 Jahre fährt. Autoabonnement ist für mich eine Dienstleistung für Flexibilität und für Leute geeignet, die sich nicht gerne binden oder auch nur ein temporäres Fahrzeug brauchen.
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0: Mittwochnachmittag. Die Kids im Body am Rumspringen. Wir suchen verzweifelt irgendwie ein Schattenplätzchen zum Gehen und Rühren geniessen. In der nächsten halben Stunde gibt es bei uns den Klassiker Dancing in the Moonlight. Und da findet ihr mittlerweile vielleicht etwas, was ihr ein bisschen herlegen könnt und sein. Und die gibt es zusammen mit dem Luca Henny und seinem Hit Love Me Better. Jetzt haben wir drei.
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0: Hat noch der Christoph Gerber.
2: Nicht alle Stadtregierung hat den Fahrplan für die nächsten 4 Jahre festgelegt. Der Gemeinderat hat Legislaturziel 2026 bis 2029 beschlossen, wie er heute bekannt gibt. Dazu gehört auch das Finanzpaket für die gleiche Zeitdauer. Auf die Stadt Nidau kommen in den nächsten Jahren grosse Investitionen zu, zum Beispiel, dass man die Schulanlage Weiteile sanieren muss. Wegen der hohen Investitionen fehlt der Stadt laut der Mitteilung jährlich rund 4 Millionen Franken in Kasse. Die Finanzierungslücke will Nidau mit 5 Massnahmen schliessen. Dabei sind unter anderem höhere Gebühren und Steuern geplant, aber auch mehr Effizienz und weniger Ausgaben bei den Aufgaben, die die Stadt hat. Der Schweizer Bund warnt vor einer Hitzewelle. Am Morgen Mittag gilt in vielen Teilen der Schweiz eine Hitzewarnung von Stufe 3 von 4. In den Kantonen Basel-Stadt und Basel-Landschaft gilt sogar die höchste Hitzewarnstufe. Das teilt Meteo Schweiz mit. In den nächsten Tagen erwartet man in der Schweiz heisse Temperaturen von 33 bis 37 Grad. Wegen der grossen Hitze gibt es ein grosses Risiko für die Menschen, für Kreislaufprobleme oder dass einem nicht wohl ist. Der Bund rät darum, viel zu trinken, in Schatten zu gehen und sich körperlich nicht zu fest anzustrengen. Zum Sportshooter Champions League. Jetzt ist klar, wer der erste Gegner vom Schweizer Meister Thun in der Champions League-Qualifikation ist. Berner Oberländer treffen auf den kroatischen Meister Dinamo Zagreb. Das hat die Auslosung heute in Nyon ergeben. Das erste Spiel zu Thun ist am 21. oder 22. Juli. Insgesamt müsste Thun 3 Quali-Runden überstehen, um in der Champions League dabei zu sein. Der Göpp-Sieger St. Gallen hat in der Europa League-Quali einen harten Brocken zugelost bekommen. Die Ostschweizer spielen gegen Benfica Lissabon.
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0: Kaum das schon verbratet. Den Sonnenbrand lesen wir heute schnell auf. 30 Grad Sonne pur, es brennt richtig. Und wenn wir auf morgen vorne schauen, dann wird es sogar noch heißer. 33 Grad. Die Schleierwolken sind auch ganz fort. Hitzetag, ahoi.
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0: Ja, ich kann mich kurz halten um 3 ab 3, wo aktuell keine Staus und Stocker gemeldet. Gute und sichere Fahrt.
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0: So, nehmen wir noch heute schnell einen Schluck Wasser. Viel trinken, wichtig bei diesen Temperaturen. Und zwischendurch habt ihr hoffentlich auch noch ein Schattungsplätzchen. All denen, die heute draussen krampfen. Merci zieht ihr auch in dieser grössten Hitze hier durch. Mein Name ist Samuel Bichsel. Ich begleite euch durch den Nachmittag.
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0: 19 ab 3 ist es. Gal 3 hat reingeschaltet. Schönen Nami. Der Puls, der schlägt auf einmal höher. Die Fingernägel müssen daran glauben und wir werden ganz nervös, weil auf einmal eine App auf dem Handy das Gefühl hat, heute habe ich keinen Bock. 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

0: Hallo zusammen, schön, dass ihr gerade reingeschaut habt an diesem Mittwochnachmittag. Es ist 18 vor 4. Zeeland an WM. Der eine oder andere Fan, der ist sicher zu Amerika, aber auch einer, der morgen Abend der Schweiz eine Kiste reindrücken will. Sven Maurer aus dem Kanal 3 Wecker Team.
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0: zusammen mit ganz drei durch den heissen Mittwochnachmittag. Leider kann ich keine Abkühlung bringen, aber zumindest ganz ein Haufen gute Musik. Unter anderem mit den Imagine Dragons und Bad Liar in der nächsten halben Stunde. Und aktueller Sound von Ray mit ihrem Hit Where Is My Husband? Es ist 4 Uhr.
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0: Mit dem Christoph Gerber.
2: Das ehemalige Mietareal in der Stadt Biel hat einen neuen Besitzer. Die Swatch Group hat für das Grundstück in der Westschweiz einen Käufer gefunden. Gleichzeitig tut die Stadt Biel eingreifen und lässt für das Areal eine Planungszone. Der Norma Lanz aus der Redaktion berichtet.
3: Der Käufer vom ehemaligen Mietareal ist ERE Bern 2 AG. Hinter dieser Gesellschaft stehen Personen aus der Westschweizer Immobilienbranche. Das Unternehmen hat schon vor ein paar Jahren angekündigt, dass man mehr Grundstücke in Deutschschweiz kaufen möchte. Die Stadt Biel tut mit der Planungssonde dafür sorgen, dass sie auch ein Wort mitreden können. So haben sie jetzt 2 Jahre Zeit, um genaue Vorgaben auszuarbeiten.
2: Die Stadt Biel hat das Grundstück selber kaufen können, hat sich aber dagegen entschieden. Die Swatch Group hat das ehemalige Mietareal nachher für einen Preis von 15 Millionen Franken ausgeschrieben. Für wie viel es jetzt weg ist, ist nicht bekannt. Der Schweizer Bund warnet vor einer Hitzewelle. Ab morgen Mittag gilt in vielen Teilen der Schweiz eine Hitzewarnung von Stufe 3 von 4. In den Kantonen Basel-Stadt und Basel-Landschaft gilt sogar die höchste Hitzewarnstufe. Das teilt Meteo Schweiz mit. In den nächsten Tagen erwartet man in der Schweiz heisse Temperaturen von 33 bis 37 Grad. Wegen der grossen Hitze gibt es ein grösseres Risiko für die Menschen, für Kreislaufprobleme oder dass einem nicht wohl ist. Der Bund rät darum, viel zu trinken, in Schatten zu gehen und sich körperlich nicht fest anzustrengen. Zum Sportshooter Champions League. Jetzt ist klar, wer der erste Gegner vom Schweizer Meister Thun in der Champions League Qualifikation ist. Berner Oberländer treffen auf den kroatischen Meister Dynamo Zagreb. Das hat die Auslosung heute nie ergeben. Das Hinspiel zu Thun ist am 21. oder 22. Juli. Insgesamt müsste Thun 3 Quali-Runden überstehen, um in der Champions League dabei zu sein. Der Göpsieger St. Gallen hat in der Europa League Quali Härtenbrocken zugelost bekommen. Die Ostschweizer spielen gegen Benfica Lissabon.
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0: Das Thermometer ist heute schon weit oben, fast im roten Bereich. Aktuell 31 Grad zu Biel und zu Schüpfen. 30 Grad haben wir zu Grenchen. Es bleibt trocken, auch am Abend. Und für morgen schießt das Thermometer noch etwas höher rauf. 33 Grad sind gemeldet. Die Schleierwolken, die wir heute haben, die sind fort. Sonne pur den ganzen Tag.
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0: 3 ab 4 und falls bei euch Klimaanlage im Auto nicht funktioniert, könnt ihr guten Fahrtwind geniessen, weil ihr kommt zügig vorwärts. Kenner Stolz und Stocker gemeldet. Gute Fahrt.
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0: Ja, die Shoot-WM die läuft jetzt schon eine Woche. Die Zeiten für das Spiel die sind aber bei uns jetzt in der Schweiz ein bisschen doof zum Schauen. Oder so in der Nacht drinnen. Aber ein Vorteil hat es. Wenigstens stehen wir an den Public Viewings nicht irgendwie in der brennenden Sonne. Es sind angenehme Temperaturen um 12 Uhr Nacht. Und Platz hat man auch genug, weil viele am nächsten Tag auch müssen wieder arbeiten. Ja, man muss halt einfach ein bisschen das Positive sehen. An Hilbe, hinten wünsche ich jetzt auf jeden Fall am Mikrofon der Samuel Bichs.
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0: Nehmen wir den Rest von diesem Nami-Nobi im Bügel, wo es ziemlich heiß ist. Die Hitzewelt ist angerollt. Kanal 3 hat er eingeschaltet, 11 ab 4. Und der Schweiß, der läuft jetzt wirklich überall wie Bächli runter. Und aus dem Schwitzen kommen wir schon noch nicht raus.
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0: Ja, bei dieser Hitze durch den Tag verschieben wir unsere Joggingründchen und Hundespaziergänge lieber auf einen frühen Morgen oder auf einen späten Abend. Und Ralf Rickli vom Meteotest, machen wir das die nächsten Tage auch.
2: Morgen ist Plein Soleil und es gibt 33 Grad. Am Freitag am Vormittag recht sonnig, am Nachmittag ist mehr Feuchte um den Weg. Es gibt grössere Quellwolken und einzelne davon werden dann zu Gewitterherden, die langsam nach Nord und Osten ziehen. Fazit, bis Mitte Nachmittag trocken, dann könnte es zeitweise rebeln.
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0: zünden wir noch einmal den Turbo für einen Schlusssprint beim Bügel. Mit dem hat hier vor Ellie Goulding, Malok und dem Sigala. Und wenn ihr vielleicht schon gemütlich auf dem Liegestuhl am Plägeren seid, ja, dann ist der Ender der hier einer für euch. Der Klassiker vom Sting, Fields of Gold, gibt es ebenfalls nach der halben Fünfe.
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0: Mit dem Christoph Gerber.
3: In den Kantonen Bern und Solothurn haben Physiotherapeutinnen und Therapeuten eine Unterschriftensammlung gestartet. Der Berufsverband Physio Suisse fordert mit den Petitionen bessere Tarife in der Physiotherapie. Der Bund will das Tarifsystem zwar auf Anfang nächstes Jahr anpassen, Physiobetriebe finden aber, dass es gleich noch zu wenig Vergütung gibt. Das Ziel sei ein Tarif von 140 Franken pro Stunde, erklärt Miriam Stauffer, Präsidentin von Physio Suisse gegenüber Telebinenk.
4: 100% geben, nur 70% bekommen, ist das gerecht. Das ist das Ziel unserer Kampagne, ist es, auf diesen Umstand aufmerksam zu machen und Kantone, die jetzt in der Pflicht sind, dazu zu bewegen, diesem Umstand Rechnung zu tragen und die unterfinanzierte Physiotherapie endlich zu einer anständigen Vergütung zu verhelfen.
3: In jedem Schweizer Kanton gibt es eine Petition. Physio Suisse will bis im September 10'000 Unterschriften sammeln und die den Kantonen übergeben. Nicht alle Stadtregierung hat den Fahrplan für die nächsten 4 Jahre festgelegt. Der Gemeinderat hat die Legislaturziel 2026 bis 2029 beschlossen, wie er heute bekannt gibt. Dazu gehört auch das Finanzpaket für die gleiche Zeitdauer. Auf die Stadt Nidau kommen in den nächsten Jahren grosse Investitionen zu, zum Beispiel, dass man die Schulanlage Weitteile sanieren muss. Wegen der hohen Investitionen fehlt der Stadt laut der Mitteilung jährlich rund 4 Millionen Franken Kasse. Die Finanzierungslücke will Nidau mit 5 Massnahmen schliessen. Dabei sind unter anderem höhere Gebühren und Steuern geplant, aber auch mehr Effizienz und weniger Ausgaben bei den Aufgaben, die die Stadt hat. Die Schweizer Bevölkerung hat im letzten Jahr ein bisschen weniger Raclette gegessen, verglichen mit dem vorderen Jahr. Der private Raclette-Konsum ist letztes Jahr um 125 Tonnen zurückgegangen auf knapp 7'800 Tonnen. Das teilt der Branchenverband Raclette Suisse mit. Grund für den Rückgang sei das anspruchsvolle Marktumfeld. Das hat im 2025 auch Folgen gehabt von Export von Schweizer Raclette-Käse. Der ist um rund 6% zurückgegangen. Am meisten Schweizer Raclette geht ins Deutsche. Für das Jahr sieht es laut dem Branchenverband besser aus. In den ersten 4 Monaten hat man mehr Raclette produziert und exportiert.
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0: Die Wüste schmeckt um fein nach frischer Luft, wenn wir sie draussen im Garten gehängt haben. Wird schon mega schnell trocken bei den 31 Grad Biel, St. Nikolaus und Meierried. Und am Morgen können wir die Wäsche problemlos um draussen aufhängen. Es wird sogar noch wärmer, bis zu 33 Grad. Die Wochen sind alle fort. Sonne vom Morgen früh bis am Abend spät.
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0: 4:30 haben wir und da fährt es langsam an Fazit auf der Strasse. Am längsten hat er aktuell auf der Lentistrasse von Seevorstadt Richtung Brückmoos. Dort verliert er gut eine Viertelstunde. Ich wünsche euch eine gute Fahrt und sicher ankommen.
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0: Zusammen gehen wir richtig für oben. 20 vor 5 ist es. Rudernde Norweger und ein Superstar, der Geschichte schreibt. RWM zu Nordamerika.
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0: Ja, es ist ja schon ein bisschen komisch, oder? Wenn man morgen aufsteht, dann sind eigentlich alle Shootmatchen schon durch. Und dann muss man eigentlich wieder bis am Abend und in die Nacht hineinplangen, bis dann die Nächsten kommen. Aber daraus hat man eigentlich auch genug Schnur rund um die WM herum.
1: Das gibt es zu reden.
0: Ja, die norwegischen Fans, die gehen aktuell auf den sozialen Medien viral. Das, weil sie sich selber feiern nach dem 4-1-Sieg. Videos wie zum Beispiel auf der Rolltreppe hocken. Und sich dort nachher aufrudern, machen wir die Runde. Sieht super witzig aus und zeigt, ja, die Norweger, die wissen, wie sie müssen festen. Zu reden?
1: Das kommt als Nächstes.
0: Ja, zu reden gibt auch der Lionel Messi. Nach seinem Hattrick letzte Nacht ist jetzt Rekord-Goalschütze an den WMs mit 16 Goal. Neben dem Goal gibt aber auch eine andere Szene von ihm zu reden. Steht in einem Zweikampf mit dem Gegner, dem Hinger mit der offenen Sohle auf das Wattli. Für viele klar, das ist der Messi-Bonus, dass der da nicht einmal vom Platz geschickt ist worden. Klare rote Karte. Und wenn man da die Bilder so sieht, muss ich sagen, ja, okay. Wahrscheinlich wäre ein anderer Spieler, der weniger bekannt ist, auch duschen. Und jetzt hin kommt am Messi sein grösster Konkurrent zum Zug, der Cristiano Ronaldo mit Portugal. Startet am 7. gegen Kongo und am 10. kommt es dann auch noch zum Knüller von heute, England gegen Kroatien. Und dann ist die erste Runde WM schon durch. Heisst für alle Tipper, unter euch morgen unbedingt wieder Tipps abgeben.
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0: Richtig Feierabend mit Kanal 3, 8 Minuten, dann haben wir 5.
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0: Das ehemalige Mido-Areal zu Biel hat einen neuen Besitzer. Das teilt der Bieler Gemeinderat mit. Ein Genfer Investor aus der Immobilienbranche übernimmt das Grundstück von Swatch Group. Gleichzeitig tut die Stadt Biel eingreifen und macht dort eine Planungszone, um bei der Entwicklung des Areals mitzureden. Norma Lanz aus der Redaktion, wie ist es zu dem allem gekommen?
2: Vor 7 Jahren hat man das alte Fabrikgebäude von Uhrenmarke Mido abgerissen. Daraufhin hat Swatch Group das Grundstück nicht mehr gebraucht. Darum hat man es der Stadt Biel zum Kauf angeboten. Weil die Anfrage für die Stadt aber zu kurzfristig gekommen ist, hat es aber von ihr und auch vom Kanton Bern eine Absage gegeben. Die Swatch Group hat auf das aber das Grundstück für 15 Millionen Franken zum Verkauf ausgeschrieben. Für wie viel das ehemalige Mido-Areal jetzt weggegangen ist, ist nicht bekannt.
0: Und wieso macht die Stadt Biel dort jetzt eine Planungszone?
2: Die Stadt Biel will mit diesem Schritt verhindern, dass man einfach mit den normalen Bauvorschriften bauen kann. Die Parzelle ist sehr zentral gelegen und die Stadt Biel möchte es wörtlich mitreden. Mit dem Erlass von Planungszonen hat man jetzt 2 Jahre Zeit, um spezifische Vorgaben für das Areal zu entwickeln. So tut man jetzt prüfen, was die Bedürfnisse für den Standort sind. Ob man höher bauen will als besitzen, wie es ins Gesamtbild einfließt. Das und noch mehr kann die Stadt mit der Planungszone bestimmen.
0: Wem gehört das Grundstück jetzt?
2: Gekauft hat das Grundstück die ERE Bern 2 AG. Hinter dieser Gesellschaft stehen Personen aus der Westschweizer Immobilienbranche. Verwaltungspräsident ist der Magid Kuchi, der Gründer von CapWest Group. Die hat schon vor 3 Jahren angekündigt, dass sie mehr in deutsch-schweizer Liegenschaften investieren wollen. Dass sie jetzt also das Grundstück zu Biel kaufen konnten, passt sehr gut in ihre Pläne. Was sie bauen wollen, ist aber aktuell noch nicht bekannt.
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0: WM-Feeling für alle Shoot-Fans, wenn sie den hier hören. Helele vom Safri Duo und der Velile WM 2010. Ein riesen Song war und für alle anderen gibt es ihn einfach als super Sommerhit an diesem heissen Mittwoch-Feierabend. Zusammen mit Nelly Furtado und Turn Off The Light. Hier bei Kanal 3, wir haben Fifi.
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0: Kommen von Christoph Gerber.
2: Das ehemalige Mietareal in der Stadt Biel hat einen neuen Besitzer. Die Watch Group hat für das Grundstück in der Westschweiz einen Käufer gefunden. Gleichzeitig tut die Stadt Biel eingreifen und erlässt für das Areal eine Planungszone. Der Norma Lanz aus der Redaktion berichtet.
3: Der Käufer vom ehemaligen Mido-Areal ist die ERE Bern 2 AG. Hinter dieser Gesellschaft stehen Personen aus der Westschweizer Immobilienbranche. Das Unternehmen hat schon vor ein paar Jahren angekündigt, dass man mehr Grundstücke in der Deutschschweiz kaufen möchte. Die Stadt Biel tut mit der Planungszone dafür sorgen, dass sie auch ein Wort mitreden können. So haben sie jetzt 2 Jahre Zeit, um genaue Vorgaben auszuarbeiten.
2: Die Stadt Biel konnte das Grundstück selber kaufen, hat sich aber dagegen entschieden. Die Watch Group hat das ehemalige Mido-Areal nachher für einen Preis von 15 Millionen Franken ausgeschrieben. Für wie viel, dass es jetzt weggekommen ist, ist nicht bekannt. Die Nidauer Stadtregierung hat den Fahrplan für die nächsten 4 Jahre festgelegt. Der Gemeinderat hat Legislaturziel 2026 bis 2029 beschlossen, wie er heute bekannt gibt. Dazu gehört auch das Finanzpaket für die gleiche Zeitdauer. Auf die Stadt Nidau kommen in den nächsten Jahren grosse Investitionen zu, z.B., dass man die Schulanlage Weidteilig sanieren muss. Wegen der hohen Investitionen fehlt der Stadt laut der Mitteilung jährlich rund 4 Millionen Franken in die Kasse. Die Finanzierungslücke will Nidau mit 5 Massnahmen schliessen. Dabei sind unter anderem höhere Gebühren und Steuern geplant, aber auch mehr Effizienz und weniger Ausgaben bei den Aufgaben, die die Stadt hat. Die EU hat sich für Ausschaffungszentren in Drittstaaten ausgesprochen. Das EU-Parlament hat heute den Plan vom strittenen Rückkehrzentren für abgelehnte Asylbewerber in Drittstaaten zugestimmt. Eine Mehrheit aus konservativen und rechten Abgeordneten hat die entsprechende Gesetzesänderung durchgewunken. Weil es eine Ergänzung zum Schengen-Abkommen ist, musste das auch die Schweiz übernehmen. In die geplanten Ausschaffungszentren außerhalb der EU sollen dann ausreisepflichtige Asylbewerber kommen, die man nicht in die Herkunftsländer zurückbringen kann. Unbegleitete Minderjährige sollen nicht dorthin kommen. Bei Familien mit Kindern besteht aber die Möglichkeit. Welche Länder solche Ausschaffungszentren für die EU auf ihrem Staatsgebiet würden bauen, das ist noch nicht klar.
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0: Ab in die Body, in See oder in die Taren. Die Abkühlung nach einem ganzen Tag an brennenden Sonne können wir am Feierabend brauchen. Es ist gäng noch heiss. 31 Grad in Biel, Twann und Ottiswil. Und am Morgen machen wir mit heissem Wetter weiter. 33 Grad gibt es dort und dazu müssen wir uns um gut eingremen. Es gibt nämlich keine Wolken, die Schatten spenden.
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0: 4 ab 5 und da braucht es besonders viel Geduld von Wingels her durch Biel durch bis ins Brückmoos. Es stauen dort insgesamt 20 Minuten, die er länger hat. Und eine Viertelstunde geht es länger auf der A1 Richtung Zürich, das zwischen Kriegstätten und der Verzweigung Herkingen. Gang um einen mauen Bremser drin. Und dann nebenzu haben wir den einen oder anderen Stocker, wo er aber nicht mehr als 10 Minuten verliert. Viel Geduld in diesem Feierabendverkehr und den schönen Feierabend.
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0: 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Ich darf jemandem von euch 2 Tickets für das legendäre Kanal 3 Party-Schiff schenken. Daran bleiben lohnt sich. Und das Nummer ist speicher auch. 032 322 2020. Müsst ihr jetzt schon mal ins Handy eintippen. 032 322 2020. Am Mic dafür aber der Samuel Büchsel. Los geht Party. Jetzt mit dem Kaigo und Dreo Max. Whatever.
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0: Schönen Feierabend wünsche ich. Kanal 3 hat er eingeschaltet. 12 Minuten nach den 5. Und da heisst es Party Hard. Er muss spätestens in 2 Monaten sind wir zusammen auf dem See.
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0: Das ist guter Sound für euren Feierabend hier bei uns auf Kanal 3. 19 Minuten nach der 5 ist es.
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0: Ob jetzt Rückenschmerz oder Problem.

0: Berufsverband. Die Rechnung ginge aktuell nämlich nicht mehr auf, erklärt Bieler Physiotherapeutin Larissa Zesiger gegenüber Telebilenk.
1: Ja, die aktuelle Tarifsituation bringt uns eigentlich als Geschäftsinhaberin immer wieder so eine Situation, dass wir uns überlegen, ja, wir wollen eigentlich sehr attraktive und auch gute, faire Arbeitsbedingungen bieten und andererseits muss es irgendwie finanziell aufgehen.
0: Larissa Zesiger kann ihren Leuten also nicht die Löhne zahlen, die sie eigentlich wette. Wenn sich nichts ändert, dann gäbe es gäng weniger Physiobetriebe, befürchtet Miriam Stauffer, Präsidentin von Physio Swiss.
2: Physiotherapie ist seit Jahren, um nicht zu sagen Jahrzehnten, unterfinanziert. Das wird dazu führen, dass Praxen müssen schliessen, wenn jetzt nichts passiert, womit die ambulante Gesundheitsversorgung gefährdet ist. Mit Kostenfolgen für die ganze Bevölkerung, weil Patientinnen oder Menschen früher ins Alter zu Pflegeheim eintreten, weil Menschen länger vom Arbeitsplatz weg sind.
0: Und das wiederum führe ich eben zu höheren Pflegekosten. Physio Swiss will bis in September insgesamt 10'000 Unterschriften sammeln und die den Kantonen übergeben.
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0: Im Moment muss man eigentlich gar nicht fragen, was wir jetzt Nacht machen wollen. Grill ist ja klar bei diesem Wetter, oder? Die Abwechslung beim Znacht ist vielleicht darum in diesen Tagen nicht mehr so da, dafür aber musikalisch weiterhin. Klassiker von den Pet Shop Boys geht zusammen mit dem Hit Control for Zoe Weiss hier bei uns auf Kanal 3 in der nächsten halben Stunde. Schöne Abwechslung, oder? Und schön hat der Kanal 3 eingeschaltet. Halb sechs ist es.
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0: Mit dem Christoph Gerber.
2: In den Kantonen Bern und Solothurn haben Physiotherapeutinnen und Therapeuten eine Unterschriftensammlung gestartet. Der Berufsverband Physio Suisse fordert mit der Petition eine bessere Tarife für Physiotherapie. Der Bund will das Tarifsystem zwar auf Anfangs nächstes Jahr anpassen, Physiobetriebe finden aber, dass es gleich noch zu wenig Vergütung gibt. Das Ziel sei ein Tarif von 140 Franken pro Stunde, erklärt Miriam Stauffer, Präsidentin von Physio Suisse gegenüber Telebilag.
3: 100% geben. Nur 70% bekommen, ist das gerecht. Das ist das Ziel unserer Kampagne, ist es, auf diesen Umstand aufmerksam zu machen und die Kantone, die jetzt in der Pflicht sind, dazu zu bewegen, diesem Umstand Rechnung zu tragen und die unterfinanzierte Physiotherapie endlich zu einer anständigen Vergütung zu verhelfen.
2: In jedem Schweizer Kanton gibt es eine Petition. Physio Suisse will bis im September 10'000 Unterschriften sammeln und die den Kantonen übergeben. Es gibt Kritik an den Plänen, die 13. AV-Rente nur mit einer höheren Mehrwertsteuer zu finanzieren. Der Nationalrat hat heute entschieden, dass die Mehrwertsteuer 0,4 Prozentpunkte aufgeht, damit der Bund die 13. AV-Rente finanzieren kann. Die Grosse Kammer hat sich gleichzeitig gegen höhere Lohnbeiträge ausgesprochen. Der Schweizerische Arbeitgeberverband kritisiert den Entscheid vom Nationalrat. Wir hätten nur eine befristete Mehrwertsteuererhöhung wollen und nicht eine dauerhafte höhere Steuerbelastung. Auch der Gewerkschaft das Dachverband zeigt sich wegen anderen Gründen enttäuscht vom Entscheid. Mit der jetzigen Lösung lässt sich die 13. AV-Rente nicht ganz finanzieren. Darum muss man ein Defizit bei AHV befürchten. Die Schweizer Bevölkerung hat im letzten Jahr ein bisschen weniger Raclette gegessen, verglichen mit dem vorigen Jahr. Der private Raclette-Konsum ist letztes Jahr um 125 Tonnen zurückgegangen auf knapp 7'800 Tonnen. Das teilt der Branchenverband Raclette Suisse mit. Grund für den Rückgang sei das anspruchsvolle Marktumfeld. Das hat im 2025 auch Folgen auf den Export von Schweizer Raclette-Käse. Der ist um rund 6% zurückgegangen. Am meisten Schweizer Raclette geht ins Deutsche. Für dieses Jahr sieht es laut dem Branchenverband besser aus. In den ersten 4 Monaten hat man mehr Raclette produziert und exportiert.
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0: Ja, Klimalage in den Büros und Autos laufen nicht nur morgen, nicht nur heute auf Hochtouren, auch morgen den ganzen Tag. Sogar noch ein bisschen mehr als jetzt. Es wird nämlich wärmer, 33 Grad. Und morgen ist der Wirk vom Morgen bis am Abend. Die Sonne, die brennt, ganz ohne Wolke. Es ist ein Top-Sommertag.
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0: 5:30 und es gibt diverse Stocker im Kanal 3 Land an den altbekannten Orten. So richtig, richtig grob klemmt es aber niemand. Aber so 10 Minuten mehr müsst ihr wahrscheinlich schon einrechnen, wenn ihr gerade auf dem Heimweg seid. Grüße ins Auto und weiterhin eine gute Fahrt.
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0: Das ist Gala 3 am Mittwochabend. Es ist 19 Minuten vor der 6. Die Hitzewelle, die ist angerollt. Ich spüre mir den Schweiß, der läuft nicht überall runter wie Pech. Und aus dem Schwitzen kommen wir die nächsten Tage auch nicht raus.
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0: Ja, die Hitze durch den Tag ist zum Teil ziemlich erdrückend. Da verschieben wir unsere Joggingründeli und Hundespaziergänge lieber irgendwie auf einen Morgen früh oder dann auf einen Abend, ein bisschen später. Und Ralf Rickli vom Meteotest, wie sieht es so die nächsten Tage aus?
2: Morgen ist Plein Soleil und es gibt 33 Grad. Am Freitag am Vormittag recht sonnig, am Nachmittag ist mehr Feucht um den Weg. Es gibt grössere Quellwolken und einzelne davon werden dann zu Gewitterherd, die langsam nach Nordnordosten ziehen. Fazit, bis Mitte Nachmittag trocken, dann könnte es zeitweise rebeln.
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0: 12 Minuten, dann haben wir 5-6 Schönheit der Kanal 3 eingeschaltet. Zeeland, das ist aktuell das Amerika-WM. Der ein oder andere Fan ist nämlich dort. Aber auch einer, der morgen Abend der Schweiz eine Kiste reindrücken will im nächsten Spiel. Sven Müller aus dem Kanal 3 Wecker Team.
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0: Sommervibes kommen dank Gal 3 direkt zu euch in die Küche, wenn ihr gleich die Nacht parat machen seid. Somewhere over the rainbow von Robin Schulz, alle Farben und Achtung, noch Zungenbrecher am Israel Kamakavivo Ole. Ja, genau, der ist auch noch dabei. Und der hier, der geht der Band noch ein bisschen einfacher. Texas gibt es ebenfalls mit dem Klassiker Summer Sun. Es ist 6. Die
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0: Hat noch heute Christoph Gerber.
2: Das ehemalige Mietareal mitten in der Stadt Biel hat einen neuen Besitzer. Die Swatch Group hat für das Grundstück in der Westschweiz einen Käufer gefunden. Gleichzeitig tut die Stadt Biel eingreifen und erlässt für das Areal eine Planungszone. Der Norma Lanz aus der Redaktion berichtet.
3: Der Käufer vom ehemaligen Mido-Areal ist die ERE Bern 2 AG. Hinter dieser Gesellschaft stehen Personen aus der Westschweizer Immobilienbranche. Das Unternehmen hat schon vor ein paar Jahren angekündigt, dass man mehr Grundstücke in Deutschschweiz möchte kaufen. Die Stadt Biel tut mit der Planungszone dafür sorgen, dass sie auch ein Wort mitreden können. So haben sie jetzt 2 Jahre Zeit, um genaue Vorgaben auszuarbeiten.
2: Die Stadt Biel hat das Grundstück selber kaufen können, hat sich aber dagegen entschieden. Die Swatch Group hat das ehemalige Mido-Areal nachher für einen Preis von 15 Millionen Franken ausgeschrieben. Für wie viel dass es jetzt weg ist, ist nicht bekannt. Es gibt Kritik an den Plänen, die 13. AV-Rente nur mit einer höheren Mehrwertsteuer zu finanzieren. Der Nationalrat hat heute entschieden, dass die Mehrwertsteuer 0,4 Prozentpunkte aufgeht, damit der Bund die 13. AV-Rente finanzieren kann. Die grosse Kammer hat sich gleichzeitig gegen höhere Lohnbeiträge ausgesprochen. Der Schweizerische Arbeitgeberverband kritisiert den Entscheid vom Nationalrat. Wir hätten nur eine befristete Mehrwertsteuererhöhung wollen und nicht eine dauerhafte höhere Steuerbelastung. Auch der Gewerkschaft das Dachverband zeigt sich wegen anderen Gründen enttäuscht vom Entscheid. Mit der jetzigen Lösung lässt sich die 13. AHV-Rente nicht ganz finanzieren. Darum muss man ein Defizit bei AHV befürchten. Die EU hat sich für Ausschaffungszentren in Drittstaaten ausgesprochen. Das EU-Parlament hat heute den Plan vom umstrittenen Rückkehrzentren für abgelehnte Asylbewerber in Drittstaaten zugestimmt. Eine Mehrheit von konservativen und rechten Abgeordneten hat die entsprechenden Gesetzesänderungen durchgewunken. Weil es Ergänzung zum Schengen-Abkommen ist, musste das auch die Schweiz übernehmen. In die geplanten Ausschaffungszentren außerhalb der EU sollen dann ausreisepflichtige Asylbewerber kommen, die man nicht in die Herkunftsländer zurückbringen kann. Unbegleitete Minderjährige sollen nicht dorthin kommen. Bei Familien mit Kindern besteht aber die Möglichkeit. Welche Länder solche Ausschaffungszentren für die EU auf ihrem Staatsgebiet würden bauen, das ist noch nicht klar.
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0: Sommervibes kommen ja da bei diesem Wetter natürlich schnell auf. Und das ist auch ein bisschen, morgen genau geht es gleich weiter. Es ist noch ein bisschen wärmer sogar. 33 Grad, heute haben wir nur 31 gehabt. Und der Unterschied ist auch noch die Schleierwolken, die wir am Himmel haben. Die sind definitiv weg morgen. Also das heisst, wir können es wirklich geniessen und vor allem wieder gut eingremen, viel trinken. Das ist die nächsten Tage sowieso das Thema.
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0: Und wir machen nochmal den Blick auf die Straße um 4 ab 6 und da habe ich aktuell keine Staus und Stocker, die länger als 10 Minuten hat. Läuft einigermaßen gut für so einen Feierabendverkehr. Grüße ins Auto und eine gute Fahrt.
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0: Wenn wir Leute so eine grosse Freude machen wie ich heute der Sabrina aus Grenchen, dann ist das richtig schön.
4: Was? Ehrlich? So cool! Ja, da freue ich mich mega! Oh mein Gott!
0: Sie hat Tickets für das Kanal 3 Partyschiff abgeräumt, heute im Feierabend. Und falls ihr euch auch so weit freuen wollt, dann schaltet morgen unbedingt wieder ein. Dort gibt es nämlich wieder Tickets zum Gewinnen für das Kanal 3 Partyschiff. Ich wünsche euch einen schönen Tag. Am Mikrofon der Samuel Bichsel.
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0: Zusammen gut und vor allem auch Hugh durch den Mittwochabend, durch 11 Minuten nach den 6 haben wir gerade. 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
0: Das ehemalige Mido-Areal zu Biel hat einen neuen Besitzer. Das teilt der Bieler Gemeinderat mit. Ein Genfer Investor aus der Immobilienbranche übernimmt das Grundstück von Swatch Group. Gleichzeitig tut die Stadt Biel eingreifen und macht dort eine Planungszone, für bei der Entwicklung des Areals mitzureden. Norma Lanz aus der Redaktion. Wie ist es zu dem allem gekommen?
2: Vor 7 Jahren hat man das alte Fabrikgebäude von Uhrenmarke Mido abgerissen. Daraufhin hat Swatch Group das Grundstück nicht mehr gebraucht. Darum hat man es der Stadt Biel zum Kauf angeboten. Weil die Anfrage für die Stadt aber zu kurzfristig gekommen ist, hat es aber von ihr und auch dem Kanton Bern eine Absage gegeben. Die Swatch Group hat auf das aber das Grundstück für 15 Millionen Franken zum Verkauf ausgeschrieben. Für wie viel das ehemalige Mido-Areal jetzt weggegangen ist, ist nicht bekannt.
0: Und wieso macht die Stadt Biel dort jetzt eine Planungszone?
2: Die Stadt Biel will mit diesem Schritt verhindern, dass man einfach mit den normalen Bauvorschriften bauen kann. Die Parzelle ist sehr zentral gelegen und die Stadt Biel möchte es wörtlich mitreden. Mit dem Erlass von Planungszonen hat man jetzt 2 Jahre Zeit, um spezifische Vorgaben für das Areal zu entwickeln. So prüft man jetzt, was die Bedürfnisse für den Standort sind. Ob man höher bauen als besitzen, wie es ins Gesamtbild einfließt. Das und noch mehr kann die Stadt mit der Planungszone bestimmen.
0: Wem gehört das Grundstück jetzt?
2: Gekauft hat das Grundstück die ERE Bern 2 AG. Hinter dieser Gesellschaft stehen Personen aus der Westschweizer Immobilienbranche. Verwaltungspräsident ist der Magid Kuchi, der Gründer von CapWest Group. Die hat schon vor 3 Jahren angekündigt, dass sie mehr in deutsch-schweizer Liegenschaften investieren wollen. Dass sie jetzt also das Grundstück zu Biel kaufen konnten, passt sehr gut in ihre Pläne. Was sie bauen wollen, ist aber aktuell noch nicht bekannt.
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0: So, von dieser Hit müssen wir uns zuerst mal ein bisschen erholen. Darum ganz säuferli und ruhig starten wir da in die nächste halbe Stunde rein. Mit Christina Perry und Jar of Hearts. Da geht's zusammen mit Miley Cyrus, Midnight Skies. Beide parat für euch. Noch in der nächsten halben Stunde. Jetzt haben wir 6:30.
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0: Die hat noch heute Christoph Gerber.
2: In den Kantonen Bern und Solothurn haben die Physiotherapeutinnen und Therapeuten eine Unterschriftensammlung gestartet. Der Berufsverband Physio Suisse fordert mit den Petitionen bessere Tarife für Physiotherapie. Der Bund will das Tarifsystem zwar auf Anfang nächstes Jahr anpassen, Physiobetriebe finden aber, dass es gleich noch zu wenig Vergütung gibt. Das Ziel sei ein Tarif von 140 Franken pro Stunde, erklärt Miriam Stauffer, Präsidentin von Physio Suisse gegenüber Telebilag.
3: 100% geben. Nur 70% bekommen, ist das gerecht. Das ist das Ziel unserer Kampagne, ist es, auf diesen Umstand aufmerksam zu machen und Kantone, die jetzt in der Pflicht sind, dazu zu bewegen, diesem Umstand Rechnung zu tragen und die unterfinanzierte Physiotherapie endlich zu einer anständigen Vergütung zu verhelfen.
2: In jedem Schweizer Kanton gibt es eine Petition. Physio Suisse will bis im September 10'000 Unterschriften sammeln und die den Kantonen übergeben. Es gibt Kritik an den Plänen, die 13. AV-Rente nur mit einer höheren Mehrwertsteuer zu finanzieren. Der Nationalrat hat heute entschieden, dass die Mehrwertsteuer 0,4 Prozentpunkte aufgeht, damit der Bund die 13. AV-Rente finanzieren kann. Die Grosse Kammer hat sich gleichzeitig gegen höhere Lohnbeiträge ausgesprochen. Der Schweizerische Arbeitgeberverband kritisiert den Entscheid vom Nationalrat. Wir hätten nur eine befristete Mehrwertsteuererhöhung wollen und nicht eine dauerhafte höhere Steuerbelastung. Auch der Gewerkschaft das Dachverband zeigt sich wegen anderen Gründen enttäuscht vom Entscheid. Mit der jetzigen Lösung lässt sich die 13. AHV-Rente nicht ganz finanzieren. Darum muss man ein Defizit bei AHV befürchten. Die EU hat sich für Ausschaffungszentren in Drittstaaten ausgesprochen. Das EU-Parlament hat heute den Plan vom umstrittenen Rückkehrzentren für abgelehnte Asylbewerber in Drittstaaten zugestimmt. Eine Mehrheit von konservativen und rechten Abgeordneten hat die entsprechenden Gesetzesänderungen durchgewunken. Weil es Ergänzung zum Schengen-Abkommen ist, musste das auch die Schweiz übernehmen. In die geplanten Ausschaffungszentren außerhalb der EU sollen dann ausreisepflichtige Asylbewerber kommen, die man nicht in die Herkunftsländer zurückbringen kann. Unbegleitete Minderjährige sollen nicht dorthin kommen. Bei Familien mit Kindern besteht aber die Möglichkeit. Welche Länder solche Ausschaffungszentren für die EU auf ihrem Staatsgebiet würden bauen, das ist noch nicht klar.
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0: Weniger ist mehr, das ist im Moment das Motto bei den Kleidern. Die Hitze hat uns im Griff. Auch morgen wieder bei 33 Grad. Und das ist natürlich richtig hart, wenn man auf der Baustelle muss Sicherheitskleidung näher anhaben oder irgendwie einen Anzug auf der Bank. Ja, dann kommt man halt einfach in die Schweiz. Vielleicht lässt man dafür die Unterhose oder so weg, dass man wenigstens eine Schicht weniger ran hat.
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0: Jetzt muss ich da schauen, ist noch eine Meldung reingekommen von A1. Und zwar, dass die, glaube ich, gesperrt ist. Moment schnell, muss da schnell aktualisieren. Das wäre dann nicht so gut. Darum horte ich schnell da hier schon geschaut. Gut, A1. Und zwar Bern Richtung Zürich ist die zwischen Wangen an der Aare und Herkinger Stau. Verkehrsüberlastung. Aber sonst gesperrt ist sie nicht, das habe ich hier anders angezeigt. Gut, in diesem Fall mal Kirch zwischen Kilburg und zwischen Lutherbach ist sie in Richtung Zürich gesperrt, dort hier die A1. Dort hier wegen einem Unfall müsst ihr eine Umfahrung nehmen. Ich wünsche euch viel Geduld und gutes Ankommen.
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1: Vielleicht ein bisschen laut war es, als die Motorsäge losgegangen ist, für einen Baum zu fällen. Es war einer der verschiedenen Posten zu Arberg im Wald. Das Programm Treffpunkt Berner Wald soll den Schülerinnen und Schülern erklären, wie wichtig der Wald ist. Die Kinder machen gut mit, sagt Marion van der Meer, Leiterin der Waldabteilung Mittelland.
2: Ja, die hat es ja vorhin gesehen, sie wollten alle ein Interview geben, eigentlich waren alle voll bei der Sache, sie waren beeindruckt von der Baumfällung. Oh, genau, also insofern, sie machen top mit und ich habe das Gefühl, sie haben Spass.
1: Wie wichtig die Wälder für uns sind, ging zum Teil bei den jüngeren Generationen ein bisschen vergessen. Dabei ist der Wald für verschiedene Sachen sehr wichtig.
2: Der Wald ist ein Multitalent, oder? Es hat nachwachsend Rohstoff Holz, den man nutzen kann, wie man im Hintergrund gehört bei der Baumfällung. Er schützt vor Naturgefahren, er ist Erholungsraum, er ist Rückzugsraum, er puffert Wasser und Temperaturen und vieles mehr.
1: Die Schülerinnen und Schüler hatten den ganzen Tag lang auch fein kleines Programm gehabt. Das Highlight des Tages war aber ganz klar ein Event, so die Meret und der Mats aus der 6B Vorberg.
3: Ja, also der Baum schauen, wie er gefällt ist, war das schon cool.
4: Auch das Baumfällen oder halt die Mittagspause war lang und wir können machen, was wir wollen.
1: Das Programm Treffpunkt Berner Wald geht es, um den Jugendlichen die Bedeutung von unseren Wäldern wieder näher zu bringen. Letztes Jahr haben etwa 3700 Schülerinnen und Schüler daran teilgenommen. Der Kanton Bern geht davon aus, dass dieses Jahr etwa ähnlich viele Kinder teilnehmen.
5: Das ehemalige Mido-Areal in Biel hat einen neuen Besitzer. Das teilt der Bieler Gemeinderat mit. Ein Genfer Investor aus der Immobilienbranche übernimmt das Grundstück von Swatch Group. Gleichzeitig tut die Stadt Biel eingreifen und erlässt dort eine Planungszone, um bei der Entwicklung des Areals mitzureden. Normo Lanz aus der Redaktion, wie ist es zu dem gekommen?
1: Vor 7 Jahren hat man das alte Fabrikgebäude von Uhrenmarke Mido abgerissen. Daraufhin hat Swatch Group das Grundstück nicht mehr gebraucht. Darum hat man es der Stadt Biel zum Kauf angeboten. Weil die Anfrage für die Stadt aber zu kurzfristig gekommen ist, hat es aber von ihr und auch vom Kanton Bern eine Absage gegeben. Die Swatch Group hat auf das aber das Grundstück für 15 Millionen Franken zum Verkauf ausgeschrieben. Für wie viel das ehemalige Mido-Areal jetzt weggegangen ist, ist nicht bekannt.
5: Und wieso macht die Stadt Biel dort jetzt eine Planungszone?
1: Die Stadt Biel will mit diesem Schritt verhindern, dass man einfach mit den normalen Bauvorschriften bauen kann. Die Parzelle ist sehr zentral gelegen und die Stadt Biel möchte das wörtlich mitreden können. Mit dem Erlass von Planungszonen hat man jetzt 2 Jahre Zeit, um spezifische Vorgaben für das Areal zu entwickeln. So tut man jetzt prüfen, was die Bedürfnisse für den Standort sind, ob man höher bauen als besitzen, wie es ins Gesamtbild einfließt. Das und noch mehr kann die Stadt mit der Planungszone bestimmen.
5: Wem gehört denn jetzt das Grundstück?
1: Gekauft hat das Grundstück die ERE Bern 2 AG. Hinter dieser Gesellschaft stehen Personen aus der Westschweizer Immobilienbranche. Verwaltungspräsident ist der Magid Kuri, der Gründer von CapWest Group. Die hat schon vor 3 Jahren angekündigt, dass sie mehr in deutsch-schweizer Liegenschaften investieren wollen. Dass sie jetzt also das Grundstück zu Biel kaufen konnten, passt sehr gut in ihre Pläne. Was sie bauen wollen, ist aber aktuell noch nicht bekannt. In Kappelen geht es nicht ganz so schnell vorwärts mit dem neuen Dorfkern, wie man es gerne hätte. Eine Einsprache verzögert die beiden Vorhaben, den Dorfkern zu überbauen und ein neues Feuerwehrmagazin zu bauen. Und das, obwohl sich die Einsprache gar nicht gegen die beiden Projekte wehrt. Was da genau dahinter steckt, weiss der Vanya Di Nicola aus der Kanal 3-Redaktion.
6: In den nächsten paar Jahren soll der Dorfkern zu Kappelen in einem neuen Kleid daherkommen. Mit dem Dorf soll es ein neues Gebäude geben mit mehreren Wohnungen, einer Kita und einem Dorfladen und auch die Gemeindeverwaltung soll dort ziehen. Und weil für das heutige Feuerwehrmagazin Platz machen muss, braucht es an einem anderen Ort im Dorf ein neues. Diesen beiden Projekten steht grundsätzlich nichts mehr im Weg, sagt der Gemeindepräsident von Kappelen, Simon Gfauer.
7: Die Planung entspricht weiterhin eigentlich den Absichten, die man hatte. Also die zentralen Elemente, die wollen wir eigentlich so oder können wir so realisieren. Und es gibt jetzt einfach noch ein Fragezeichen im Zusammenhang mit der Ortsplanungsrevision.
6: Der Kanton Bern hat der Gemeinde mittlerweile grünes Licht gegeben für die Ortsplanungsrevision. Gegen die hat es jetzt aber Einsprache gegeben. Das eine hat aber nichts mit dem anderen zu tun.
7: Die Ortsplanungsrevision umfasst ja verschiedene quasi wie Teilprojekte, wenn man dem so will sagen. Und das Teilprojekt, das wie bestritten wird oder was eine Beschwerde gibt, hat eigentlich mit Führermagazin und Dorfkern nichts zu tun. Und darum schauen wir jetzt mal, wie dass wir das wie prozessual voneinander könnte trennen.
6: Und dort kommen sie jetzt ganz darauf an, ob man das auseinandernehmen kann, sagt Simon Gfeller weiter. Je nachdem verzögert die Einsprache gegen die Ortsplanungsrevision oder die anderen beiden Projekte.
7: wenn man es voneinander trennen kann, sollte eigentlich die Beschwerde keinen grossen Einfluss auf den Fahrplan haben. Und wenn man das nicht trennen kann, dann ist die Verzögerung mindestens ein halbes Jahr.
6: Im besten Fall können sie im Herbst nächstes Jahr anfangen bauen und im Sommer in 3 Jahren wären sie dann fertig mit dem neuen Dorfkern zu Kappelen.
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1: Vielleicht ein bisschen laut war es, wo die Motorsäge losgegangen ist, für einen Baum zu fällen. Es war einer der verschiedenen Posten zu Arberg im Wald. Das Programm Treffpunkt Berner Wald soll den Schülerinnen und Schülern erklären, wie wichtig der Wald ist. Die Kinder machen gut mit, sagt Marion van der Meer, Leiterin der Waldabteilung Mittelland.
2: Ja, die hat es ja vorhin gesehen. Sie wollten alle ein Interview geben. Eigentlich waren alle voll bei der Sache. Sie waren beeindruckt von der Baumfällung. Oh, genau. Also insofern, sie machen top mit. Und ich habe das Gefühl, sie haben Spass.
1: Wie wichtig die Wälder für uns sind, ging zum Teil bei den jüngeren Generationen ein bisschen vergessen. Dabei ist der Wald für verschiedene Sachen sehr wichtig.
2: Der Wald ist ein Multitalent, oder? Es hat nachwachsend Rohstoff Holz, den man nutzen kann, wie man im Hintergrund gehört bei der Baumfällung. Er schützt vor Naturgefahren, er ist Erholungsraum, er ist Rückzugsraum, er puffert Wasser und Temperaturen und vieles mehr.
1: Die Schülerinnen und Schüler hatten den ganzen Tag lang auch fein ein kleines Programm. Das Highlight des Tages war aber ganz klar ein Event, so die Meret und der Mats aus der 6B vor Berg.
3: Ja, also der Baum schauen, wie er gefällt ist, war das schon cool.
4: Auch das Baumfällen oder halt die Mittagspause war lang und wir können machen, was wir wollen.
1: Das Programm Treffpunkt Berner Wald gibt es, um den Jugendlichen die Bedeutung von unseren Wäldern wieder näher zu bringen. Letztes Jahr haben etwa 3700 Schülerinnen und Schüler daran teilgenommen. Der Kanton Bern geht davon aus, dass dieses Jahr etwa ähnlich viele Kinder teilnehmen.
5: Das ehemalige Mido-Areal in Biel hat einen neuen Besitzer. Das teilt der Bieler Gemeinderat mit. Ein Genfer Investor aus der Immobilienbranche übernimmt das Grundstück von Swatch Group. Gleichzeitig tut die Stadt Biel eingreifen und erlässt dort eine Planungszone, um bei der Entwicklung des Areals mitzureden. Normo Lanz aus der Redaktion, wie ist es zu dem gekommen?
1: Vor 7 Jahren hat man das alte Fabrikgebäude von Uhrenmarke Mido abgerissen. Daraufhin hat die Swatch Group das Grundstück nicht mehr gebraucht. Darum hat man es der Stadt Biel zum Kauf angeboten. Weil die Anfrage für die Stadt aber zu kurzfristig gekommen ist, hat es aber von ihr und auch dem Kanton Bern eine Absage gegeben. Die Swatch Group hat auf das aber das Grundstück für 15 Millionen Franken zum Verkauf ausgeschrieben. Für wie viel das ehemalige Mido-Areal jetzt weggegangen ist, ist nicht bekannt.
5: Und wieso macht die Stadt Biel dort jetzt eine Planungszone?
1: Die Stadt Biel will mit diesem Schritt verhindern, dass man einfach mit den normalen Bauvorschriften bauen kann. Die Parzelle ist sehr zentral gelegen und die Stadt Biel möchte es wörtlich mitreden. Mit dem Erlass von Planungszonen hat Metze 2 Jahre Zeit, um spezifische Vorgaben für das Areal zu entwickeln. So tut Metze prüfen, was die Bedürfnisse für den Standort sind, ob man höher bauen als besitzen, wie es ins Gesamtbild einfließt. Das und noch mehr kann die Stadt mit der Planungszone bestimmen.
5: Wem gehört denn jetzt das Grundstück?
1: Gekauft hat das Grundstück die ERE Bern 2 AG. Hinter dieser Gesellschaft stehen Personen aus der Westschweizer Immobilienbranche. Verwaltungspräsident ist der Magid Kuchi, der Gründer von CapWest Group. Die hat schon vor 3 Jahren angekündigt, dass sie mehr in Deutschschweizer Liegenschaften investieren wollen. Dass sie jetzt also das Grundstück zu Biel kaufen konnten, passt sehr gut in ihre Pläne. Was sie bauen wollen, ist aber aktuell noch nicht bekannt. In Kappelen geht es nicht ganz so schnell vorwärts mit dem neuen Dorfkern, wie man es gerne hätte. Eine Einsprache verzögert die beiden Vorhaben, den Dorfkern zu überbauen und ein neues Feuerwehrmagazin zu bauen. Und das, obwohl sich die Einsprache gar nicht gegen die beiden Projekte wehrt. Was da genau dahinter steckt, weiss Vanya Di Nicola aus der Kanal 3-Redaktion.
6: In den nächsten paar Jahren soll der Dorfkern zu Kappelen in einem neuen Kleid daherkommen. Mit dem Dorf soll es ein neues Gebäude geben mit mehreren Wohnungen, einer Kita und einem Dorfladen und auch Gemeindeverwaltung soll er dort einziehen. Und weil für das heutige Feuerwehrmagazin muss Platz machen, braucht es an einem anderen Ort im Dorf ein neues. Diesen beiden Projekten steht grundsätzlich nichts mehr im Weg, sagt der Gemeindepräsident von Kappelen, Simon Gfauer.
7: Die Planung entspricht weiterhin eigentlich den Absichten, die man hatte. Also die zentralen Elemente, die wollen wir eigentlich so oder können wir so realisieren. Und es gibt jetzt einfach noch ein Fragezeichen im Zusammenhang mit der Ortsplanungsrevision.
6: Der Kanton Bern hat der Gemeinde mittlerweile grünes Licht gegeben für die Ortsplanungsrevision. Gegen die hat es jetzt aber Einsprache gegeben. Das eine hat aber nichts mit dem anderen zu tun.
7: Die Ortsplanungsrevision umfasst ja verschiedene quasi wie Teilprojekte, wenn man dem so will sagen. Und das Teilprojekt, das wie bestritten wird oder was eine Beschwerde gibt, hat eigentlich mit Führermagazin und Dorfkern nichts zu tun. Und darum schauen wir jetzt mal, wie dass wir das wie prozessual voneinander könnte trennen.
6: Und dort kommen sie jetzt ganz darauf an, ob man das auseinandernehmen kann, sagt Simon Gfeller weiter. Je nachdem verzögert die Einsprache gegen die Ortsplanungsrevision oder die anderen beiden Projekte.
7: Wenn man es voneinander trennen kann, sollte eigentlich die Beschwerde keinen grossen Einfluss auf den Fahrplan haben. Und wenn man das nicht trennen kann, dann ist die Verzögerung mindestens ein halbes Jahr.
6: Im besten Fall können sie im Herbst nächstes Jahr anfangen bauen und im Sommer in 3 Jahren wären sie dann fertig mit dem neuen Dorfkern zu Kappelen.
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1: Vielleicht ein bisschen laut war es, wo die Motorsäge losgegangen ist, für einen Baum zu fällen. Es war einer der verschiedenen Posten zu Arberg im Wald. Das Programm Treffpunkt Berner Wald soll den Schülerinnen und Schülern erklären, wie wichtig der Wald ist. Die Kinder machen gut mit, sagt Marion van der Meer, Leiterin der Waldabteilung Mittelland.
2: Ja, die hat es ja vorhin gesehen, sie wollten alle ein Interview geben, eigentlich waren alle voll bei der Sache, sie waren beeindruckt von der Baumfällung. Oh, genau, also insofern, sie machen top mit und ich habe das Gefühl, sie haben Spass.
1: Wie wichtig die Wälder für uns sind, ging zum Teil bei den jüngeren Generationen ein bisschen vergessen. Dabei ist der Wald für verschiedene Sachen sehr wichtig.
2: Der Wald ist ein Multitalent, oder? Es hat nachwachsend Rohstoff Holz, den man nutzen kann, wie man im Hintergrund gehört bei der Baumfällung. Er schützt vor Naturgefahren, er ist Erholungsraum, er ist Rückzugsraum, er puffert Wasser und Temperaturen und vieles mehr.
1: Die Schülerinnen und Schüler hatten den ganzen Tag lang auch ein fein kleines Programm. Das Highlight des Tages war aber ganz klar ein Event, so die Meret und der Mats aus der 6B Vorberg.
3: Ja, also der Baum schauen, wie er gefällt ist, war das schon cool.
4: Auch das Baumfällen oder halt die Mittagspause war lang und wir können machen, was wir wollen.
1: Das Programm Treffpunkt Berner Wald geht es, um den Jugendlichen die Bedeutung unserer Wälder wieder näher zu bringen. Letztes Jahr haben etwa 3700 Schülerinnen und Schüler daran teilgenommen. Der Kanton Bern geht davon aus, dass dieses Jahr etwa ähnlich viele Kinder teilnehmen.
5: Das ehemalige Mido-Areal in Biel hat einen neuen Besitzer. Das teilt der Bieler Gemeinderat mit. Ein Genfer Investor aus der Immobilienbranche übernimmt das Grundstück von Swatch Group. Gleichzeitig tut die Stadt Biel eingreifen und erlässt dort eine Planungszone, um bei der Entwicklung des Areals mitzureden. Norma Lanz aus der Redaktion, wie ist es zu dem gekommen?
1: Vor 7 Jahren hat man das alte Fabrikgebäude der Uhrenmarke Mido abgerissen. Daraufhin hat Swatch Group das Grundstück nicht mehr gebraucht. Darum hat man es der Stadt Biel zum Kauf angeboten. Weil die Anfrage für die Stadt aber zu kurzfristig gekommen ist, hat es aber von ihr und auch dem Kanton Bern eine Absage gegeben. Die Swatch Group hat auf das aber das Grundstück für 15 Millionen Franken zum Verkauf ausgeschrieben. Für wie viel das ehemalige Mido-Areal jetzt weggegangen ist, ist nicht bekannt.
5: Und wieso macht die Stadt Biel dort jetzt eine Planungszone?
1: Die Stadt Biel will mit diesem Schritt verhindern, dass man einfach mit den normalen Bauvorschriften bauen kann. Die Parzelle ist sehr zentral gelegen und die Stadt Biel möchte es wörtlich mitreden. Mit dem Erlass von Planungszonen hat man jetzt 2 Jahre Zeit, um spezifische Vorgaben für das Areal zu entwickeln. So tut man jetzt prüfen, was die Bedürfnisse für den Standort sind. Ob man höher bauen als besitzen, wie es ins Gesamtbild einfließt. Das und noch mehr kann die Stadt mit der Planungszone bestimmen.
5: Wem gehört denn jetzt das Grundstück?
1: Gekauft hat das Grundstück die ERE Bern 2 AG. Hinter dieser Gesellschaft stehen Personen aus der Westschweizer Immobilienbranche. Verwaltungspräsident ist der Magid Kuchi, der Gründer der CapWest Group. Die hat schon vor 3 Jahren angekündigt, dass sie mehr in Deutschschweizer Liegenschaften investieren wollen. Dass sie jetzt also das Grundstück zu Biel kaufen konnten, passt sehr gut in ihre Pläne. Was sie bauen wollen, ist aber aktuell noch nicht bekannt. In Kappelen geht es nicht ganz so schnell vorwärts mit dem neuen Dorfkern, wie man es gerne hätte. Eine Einsprache verzögert die beiden Vorhaben, den Dorfkern zu überbauen und ein neues Feuerwehrmagazin zu bauen. Und das, obwohl sich die Einsprache gar nicht gegen die beiden Projekte wehrt. Was da genau dahinter steckt, weiss Vanya Di Nicola aus der Gala 3 Redaktion.
6: In den nächsten paar Jahren soll der Dorfkern zu Kappelen in einem neuen Kleid daherkommen. Mit dem Dorf soll es ein neues Gebäude geben mit mehreren Wohnungen, einer Kita und einem Dorfladen und auch die Gemeindeverwaltung soll dort ziehen. Und weil für das heutige Feuerwehrmagazin muss Platz machen, braucht es an einem anderen Ort im Dorf ein neues. Diesen beiden Projekten steht grundsätzlich nichts mehr im Weg, sagt der Gemeindepräsident von Kappelen, Simon Gfauer.
7: Die Planung entspricht weiterhin eigentlich den Absichten, die man hatte. Also die zentralen Elemente, die wollen wir eigentlich so oder können wir so realisieren. Und es gibt jetzt einfach noch ein Fragezeichen im Zusammenhang mit der Ortsplanungsrevision.
6: Der Kanton Bern hat der Gemeinde mittlerweile grünes Licht gegeben für die Ortsplanungsrevision. Gegen die hat es jetzt aber Einsprache gegeben. Das eine hat aber nichts mit dem anderen zu tun.
7: Die Ortsplanungsrevision umfasst ja verschiedene quasi wie Teilprojekte, wenn man dem so sagen will. Und das Teilprojekt, das wie bestritten wird oder was eine Beschwerde gibt, hat eigentlich mit Führermagazin und Dorfkern nichts zu tun. Und darum schauen wir jetzt mal, wie dass wir das wie prozessual voneinander trennen
6: könnte. Und dort kommen sie jetzt ganz darauf an, ob man das auseinandernehmen kann, sagt Simon Gfeller weiter. Je nachdem verzögert die Einsprache gegen die Ortsplanungsrevision oder die anderen beiden Projekte.
7: wenn man es voneinander trennen kann, sollte eigentlich die Beschwerden keinen grossen Einfluss auf den Fahrplan haben. Und wenn man das nicht trennen kann, dann ist die Verzögerung mindestens ein halbes Jahr.
6: Im besten Fall können sie im Herbst nächstes Jahr anfangen bauen und im Sommer in 3 Jahren wären sie dann fertig mit dem neuen Dorfkern zu kappeln.
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1: Ein bisschen laut war es, als die Motorsäge losgegangen ist, für einen Baum zu fällen. Es war einer der verschiedenen Posten zu Arberg im Wald. Das Programm Treffpunkt Berner Wald soll den Schülerinnen und Schülern erklären, wie wichtig der Wald ist. Die Kinder machen gut mit, sagt Marion van der Meer, Leiterin der Waldabteilung Mittelland.
2: Ja, die hat es ja vorhin gesehen, sie wollten alle ein Interview geben, eigentlich waren alle voll bei der Sache, sie waren beeindruckt von der Baumfällung. Oh, genau, also insofern, sie machen top mit und ich habe das Gefühl, sie haben Spass.
1: Wie wichtig die Wälder für uns sind, ging zum Teil bei den jüngeren Generationen ein bisschen vergessen. Dabei ist der Wald für verschiedene Sachen sehr wichtig.
2: Der Wald ist ein Multitalent, oder? Es hat nachwachsend Rohstoff Holz, den man nutzen kann, wie man im Hintergrund gehört bei der Baumfällung. Er schützt vor Naturgefahren, er ist Erholungsraum, er ist Rückzugsraum, er puffert Wasser und Temperaturen und vieles mehr.
1: Die Schülerinnen und Schüler hatten den ganzen Tag lang auch ein fein kleines Programm. Das Highlight des Tages war aber ganz klar ein Event, so die Meret und der Mats aus der 6B Vorberg.
3: Ja, also der Baum schauen, wie er gefällt ist, war das schon cool.
4: Auch das Baumfällen oder halt die Mittagspause war lang und wir können machen, was wir wollen.
1: Das Programm Treffpunkt Berner Wald geht es, um den Jugendlichen die Bedeutung unserer Wälder wieder näher zu bringen. Letztes Jahr haben etwa 3700 Schülerinnen und Schüler daran teilgenommen. Der Kanton Bern geht davon aus, dass dieses Jahr etwa ähnlich viele Kinder teilnehmen.
5: Das ehemalige Mido-Areal in Biel hat einen neuen Besitzer. Das teilt der Bieler Gemeinderat mit. Ein Genfer Investor aus der Immobilienbranche übernimmt das Grundstück von Swatch Group. Gleichzeitig tut die Stadt Biel eingreifen und erlässt dort eine Planungszone, um bei der Entwicklung des Areals mitzureden. Norma Lanz aus der Redaktion, wie ist es zu dem gekommen?
1: Vor 7 Jahren hat man das alte Fabrikgebäude der Uhrenmarke Mido abgerissen. Daraufhin hat Swatch Group das Grundstück nicht mehr gebraucht. Darum hat man es der Stadt Biel zum Kauf angeboten. Weil die Anfrage für die Stadt aber zu kurzfristig gekommen ist, hat es aber von ihr und auch dem Kanton Bern eine Absage gegeben. Die Swatch Group hat auf das aber das Grundstück für 15 Millionen Franken zum Verkauf ausgeschrieben. Für wie viel das ehemalige Mido-Areal jetzt weggegangen ist, ist nicht bekannt.
5: Und wieso macht die Stadt Biel dort jetzt eine Planungszone?
1: Die Stadt Biel will mit diesem Schritt verhindern, dass man einfach mit den normalen Bauvorschriften bauen kann. Die Parzelle ist sehr zentral gelegen und die Stadt Biel möchte es wörtlich mitreden. Mit dem Erlass von Planungszonen hat man jetzt 2 Jahre Zeit, um spezifische Vorgaben für das Areal zu entwickeln. So tut man jetzt prüfen, was die Bedürfnisse für den Standort sind. Ob man höher bauen als besitzen, wie es ins Gesamtbild einfließt. Das und noch mehr kann die Stadt mit der Planungszone bestimmen.
5: Wem gehört denn jetzt das Grundstück?
1: Gekauft hat das Grundstück die ERE Bern 2 AG. Hinter dieser Gesellschaft stehen Personen aus der Westschweizer Immobilienbranche. Verwaltungspräsident ist der Magid Kuchi, der Gründer der CapWest Group. Die hat schon vor 3 Jahren angekündigt, dass sie mehr in Deutschschweizer Liegenschaften investieren wollen. Dass sie jetzt also das Grundstück zu Biel kaufen konnten, passt sehr gut in ihre Pläne. Was sie bauen wollen, ist aber aktuell noch nicht bekannt. In Kappelen geht es nicht ganz so schnell vorwärts mit dem neuen Dorfkern, wie man es gerne hätte. Eine Einsprache verzögert die beiden Vorhaben, den Dorfkern zu überbauen und ein neues Feuerwehrmagazin zu bauen. Und das, obwohl sich die Einsprache gar nicht gegen die beiden Projekte wehrt. Was da genau dahinter steckt, weiss Vanya Di Nicola aus der Gala 3 Redaktion.
6: In den nächsten paar Jahren soll der Dorfkern zu Kappelen in einem neuen Kleid daherkommen. Mit dem Dorf soll es ein neues Gebäude geben mit mehreren Wohnungen, einer Kita und einem Dorfladen und auch Gemeindeverwaltung soll dort hinziehen. Und weil für das heutige Feuerwehrmagazin muss Platz machen, braucht es an einem anderen Ort im Dorf ein neues. Diesen beiden Projekten steht grundsätzlich nichts mehr im Weg, sagt der Gemeindepräsident von Kappelen, Simon Gfauer.
7: Die Planung entspricht weiterhin eigentlich den Absichten, die man hatte. Also die zentralen Elemente, die wollen wir eigentlich so oder können wir so realisieren. Und es gibt jetzt einfach noch ein Fragezeichen im Zusammenhang mit der Ortsplanungsrevision.
6: Der Kanton Bern hat der Gemeinde mittlerweile grünes Licht gegeben für die Ortsplanungsrevision. Gegen die hat es jetzt aber Einsprache gegeben. Das eine hat aber nichts mit dem anderen zu tun.
7: Die Ortsplanungsrevision umfasst ja verschiedene quasi wie Teilprojekte, wenn man dem so sagen will. Und das Teilprojekt, das wie bestritten wird oder was eine Beschwerde gibt, hat eigentlich mit Führermagazin und Dorfkern nichts zu tun. Und darum schauen wir jetzt mal, wie dass wir das wie prozessual voneinander trennen könnte.
6: Und dort kommen sie jetzt ganz darauf an, ob man das auseinandernehmen kann, sagt Simon Gfeller weiter. Je nachdem verzögert die Einsprache gegen die Ortsplanungsrevision oder die anderen beiden Projekte.
7: Wenn man es voneinander trennen kann, sollte eigentlich die Beschwerde keinen grossen Einfluss auf den Fahrplan haben. Und wenn man das nicht trennen kann, dann ist die Verzögerung mindestens ein halbes Jahr.
6: Im besten Fall können sie im Herbst nächstes Jahr anfangen bauen und im Sommer in 3 Jahren wären sie dann fertig mit dem neuen Dorf Kernzkappelen.
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1: Vielleicht ein bisschen laut war es, als die Motorsäge losgegangen ist, für einen Baum zu fällen. Es war einer der verschiedenen Posten zu Arberg im Wald. Das Programm Treffpunkt Berner Wald soll den Schülerinnen und Schülern erklären, wie wichtig der Wald ist. Die Kinder machen gut mit, sagt Marion van der Meer, Leiterin der Waldabteilung Mittelland.
2: Ja, die hat es ja vorhin gesehen, sie wollten alle ein Interview geben, eigentlich waren alle voll bei der Sache, sie waren beeindruckt von der Baumfällung. Oh, genau, also insofern, sie machen top mit und ich habe das Gefühl, sie haben Spass.
1: Wie wichtig die Wälder für uns sind, ging zum Teil bei den jüngeren Generationen ein bisschen vergessen. Dabei ist der Wald für verschiedene Sachen sehr wichtig.
2: Der Wald ist ein Multitalent, oder? Es hat nachwachsend Rohstoff Holz, den man nutzen kann, wie man im Hintergrund gehört bei der Baumfällung. Er schützt vor Naturgefahren, er ist Erholungsraum, er ist Rückzugsraum, er puffert Wasser und Temperaturen und vieles mehr.
1: Die Schülerinnen und Schüler hatten den ganzen Tag lang auch fein ein kleines Programm gehabt. Das Highlight des Tages war aber ganz klar ein Event, so die Meret und der Mats aus der 6B Vorberg.
3: Ja, also der Baum, schauen, wie er gefällt ist, war das schon cool.
4: Auch das Baumfällen oder halt die Mittagspause war lang und wir können machen, was wir wollen.
1: Das Programm Treffpunkt Berner Wald geht es, um den Jugendlichen die Bedeutung von unseren Wäldern wieder näher zu bringen. Letztes Jahr haben etwa 3700 Schülerinnen und Schüler daran teilgenommen. Der Kanton Bern geht davon aus, dass dieses Jahr etwa ähnlich viele Kinder teilnehmen.
5: Das ehemalige Mido-Areal in Biel hat einen neuen Besitzer. Das teilt der Bieler Gemeinderat mit. Ein Genfer Investor aus der Immobilienbranche übernimmt das Grundstück der Swatch Group. Gleichzeitig tut die Stadt Biel eingreifen und erlässt dort eine Planungszone, um bei der Entwicklung des Areals mitzureden. Normo Lanz aus der Redaktion, wie ist es zu dem gekommen?
1: Vor 7 Jahren hat man das alte Fabrikgebäude von Uhrenmarke Mido abgerissen. Daraufhin hat die Swatch Group das Grundstück nicht mehr gebraucht. Darum hat man es der Stadt Biel zum Kauf angeboten. Weil die Anfrage für die Stadt aber zu kurzfristig gekommen ist, hat es aber von ihr und auch vom Kanton Bern eine Absage gegeben. Die Swatch Group hat auf das aber das Grundstück für 15 Millionen Franken zum Verkauf ausgeschrieben. Für wie viel das ehemalige Mido-Areal jetzt weggegangen ist, ist nicht bekannt.
5: Und wieso macht die Stadt Biel dort jetzt eine Planungszone?
1: Die Stadt Biel will mit diesem Schritt verhindern, dass man einfach mit den normalen Bauvorschriften bauen kann. Die Parzelle ist sehr zentral gelegen und die Stadt Biel möchte das wörtlich mitreden. Mit dem Erlass von Planungszonen hat man jetzt 2 Jahre Zeit, um spezifische Vorgaben für das Areal zu entwickeln. So tut man jetzt prüfen, was die Bedürfnisse für den Standort sind, ob man höher bauen will als besitzen, wie es ins Gesamtbild einfließt. Das und noch mehr kann die Stadt mit der Planungszone bestimmen.
5: Wem gehört denn jetzt das Grundstück?
1: Gekauft hat das Grundstück die ERE Bern 2 AG. Hinter dieser Gesellschaft stehen Personen aus der Westschweizer Immobilienbranche. Verwaltungspräsident ist der Magid Kuri, der Gründer von CapWest Group. Die hat schon vor 3 Jahren angekündigt, dass sie mehr in deutsch-schweizer Liegenschaften investieren wollen. Dass sie jetzt also das Grundstück zu Biel kaufen konnten, passt sehr gut in ihre Pläne. Was sie bauen wollen, ist aber aktuell noch nicht bekannt. In Kappelen geht es nicht ganz so schnell vorwärts mit dem neuen Dorfkern, wie man es gerne hätte. Eine Einsprache verzögert die beiden Vorhaben, den Dorfkern zu überbauen und ein neues Feuerwehrmagazin zu bauen. Und das, obwohl sich die Einsprache gar nicht gegen die beiden Projekte wehrt. Was da genau dahinter steckt, weiss der Vanya Di Nicola aus der Kanal 3-Redaktion.
6: In den nächsten paar Jahren soll der Dorfkern in Kappelen in einem neuen Kleid daherkommen. Mit dem Dorf soll es ein neues Gebäude geben mit mehreren Wohnungen, einer Kita und einem Dorfladen und auch die Gemeindeverwaltung soll dort einziehen. Und weil für das heutige Feuerwehrmagazin muss Platz machen, braucht es an einem anderen Ort im Dorf ein neues. Diesen beiden Projekten steht grundsätzlich nichts mehr im Weg, sagt der Gemeindepräsident von Kappelen, Simon Gfauer.
7: Die Planung entspricht weiterhin eigentlich den Absichten, die man hatte. Also die zentralen Elemente, die wollen wir eigentlich so oder können wir so realisieren. Und es gibt jetzt einfach noch ein Fragezeichen im Zusammenhang mit der Ortsplanungsrevision.
6: Der Kanton Bern hat der Gemeinde mittlerweile grünes Licht gegeben für die Ortsplanungsrevision. Gegen die hat es jetzt aber Einsprache gegeben. Das eine hat aber nichts mit dem anderen zu tun.
7: Die Ortsplanungsrevision umfasst ja verschiedene quasi wie Teilprojekte, wenn man dem so will sagen. Und das Teilprojekt, das wie bestritten wird oder was eine Beschwerde gibt, hat eigentlich mit Führermagazin und Dorfkern nichts zu tun. Und darum schauen wir jetzt mal, wie dass wir das wie prozessual voneinander könnte trennen.
6: Und dort kommen sie jetzt ganz darauf an, ob man das auseinandernehmen kann, sagt Simon Gfeller weiter. Je nachdem verzögert die Einsprache gegen die Ortsplanungsrevision oder die anderen beiden Projekte.
7: wenn man es voneinander trennen kann, sollte eigentlich die Beschwerden keinen grossen Einfluss auf den Fahrplan haben. Und wenn man das nicht trennen kann, dann ist die Verzögerung mindestens ein halbes Jahr.
6: Im besten Fall können sie im Herbst nächstes Jahr anfangen bauen und im Sommer in 3 Jahren wären sie dann fertig mit dem neuen Dorfkern zu Kappelen.
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